0: Ich bin Diana Kramer. Deutschland blickt heute nach Mecklenburg-Vorpommern und Berlin. Dort stehen die letzten Landtagswahlen des Jahres an. Der Ausgang beider Wahlen für die CDU könnte auch über die politische Zukunft von Parteichef und Kanzler Friedrich Merz entscheiden.
1: In Mecklenburg-Vorpommern werden sich SPD und AfD laut Umfragen ein enges Rennen liefern. Den Sozialdemokraten mit Ministerpräsidentin Schwesig gelang in den letzten Wochen eine Aufholjagd. Im jüngsten ZDF-Politbarometer lag sie knapp vor der AfD. Die CDU rutschte in die Nähe der 5%-Hürde ab. In Berlin sieht es nach einem Kopf-an-Kopf-Rennen zwischen der Linken und der CDU aus. Dahinter lagen in Umfragen auch die AfD, die Grünen und die SPD zweistellig. David Riemer, Nachrichtenredaktion.
0: Direkt vor den wichtigen Landtagswahlen hat das Meinungsforschungsinstitut INSA seine neuesten Zahlen zum Sonntagstrend veröffentlicht. Danach bleibt die AfD bundesweit mit unverändert 29% stärkste Kraft. In der Umfrage für die Bild am Sonntag liegt sie damit weiter vor CDU und CSU, die auf 20% kommen. Die Grünen erreichen 14%, die SPD liegt bei 13%. Dahinter folgt die Linke mit 11, die FDP mit 5 und das BSW mit bundesweit 3%. Russland hat die Ukraine erneut mit schweren Angriffen überzogen. Dabei sind im Umland der ukrainischen Hauptstadt Kiew mindestens 3 Menschen getötet worden. Es handle sich um eine Mutter mit ihren 2 kleinen Kindern, teilte der Chef der Militärverwaltung bei Telegram mit. Er sprach von einer Tragödie. Der Vorfall habe sich südwestlich von Kiew ereignet. Durch die Angriffe seien mehrere Wohnhäuser und ein Auto getroffen worden. Zum Fußball. Borussia Dortmund hat mit dem 4. Sieg im 4. Spiel die Tabellenspitze der Fußball-Bundesliga übernommen. Der BVB setzte sich beim VfB Stuttgart mit 1:0 durch. Das entscheidende Tor erzielte Dortmunds Maximilian Bayer in der 70. Minute. Er sagte nach dem Spiel bei Sky:
2: Ja, wir haben einfach mit Leidenschaft verteidigt. Die Null musste erstmal gehalten in Stuttgart und das haben wir über 90 Minuten stark gemacht.
0: Dortmund mit 12 Punkten nun in der Tabelle vor dem FC Bayern. Dritter ist Freiburg. Mit einem 2:2 bei Eintracht Frankfurt ließen die Freiburger erstmals Punkte liegen. Außerdem spielten Gladbach-Mainz 3:4, Hamburg-Köln 2:1 und Bremen-Augsburg 3:2.

0: Ich bin Diana Kramer. Bis zuletzt haben die Parteien um Wählerstimmen geworben. Nun liegt es genau an denen. Heute stehen die letzten beiden Landtagswahlen des Jahres an. In Berlin wird ein Kopf-an-Kopf-Rennen der regierenden CDU mit der Linken erwartet. In Mecklenburg-Vorpommern sieht es zwischen SPD und AfD nach einem knappen Ergebnis aus.
1: Rund 1,3 Millionen Wähler sind in Mecklenburg-Vorpommern aufgerufen, den neuen Landtag zu wählen. Erstmals dürfen dabei auch die 16- bis 17-Jährigen abstimmen. Die Wahl gilt als wichtig, auch für den Bund. Der CDU droht laut Umfragen das schlechteste Ergebnis auf Landesebene in ihrer Geschichte. Die AfD hofft nach dem Sieg in Sachsen-Anhalt auf einen weiteren Erfolg. In der letzten Umfrage allerdings lag überraschend die SPD vorn. Aus Schwerin, André Ballin.
0: Für Bundeskanzler und Parteichef Friedrich Merz wird vor allem das Ergebnis der CDU bei beiden Wahlen möglicherweise über seine politische Zukunft entscheiden. Noch am Wahlabend heute will Merz in Berlin mit der Parteiführung über die Wahlergebnisse beraten. In Mecklenburg-Vorpommern droht der CDU ihr bislang schlechtestes Ergebnis. In letzten Umfragen lag sie dort bei nur noch 6% und droht sogar aus dem Landtag zu fliegen. Einen Tankrabatt als kurzfristige Maßnahme ab Oktober. Spätestens im Januar soll dann noch ein vorübergehender Spritpreisdeckel eingeführt werden. Mit diesen Maßnahmen will die Bundesregierung für Entlastungen wegen der hohen Spritpreise sorgen. Das sorgt allerdings nicht überall für Begeisterung.
2: Die deutsche Mineralölindustrie ist zwar gesprächsbereit, sieht eine staatliche Preisregulierung aber mit Sorge. Bei rund 14.000 Tankstellen in Deutschland sei sie hochkomplex und mit zusätzlicher Bürokratie verbunden. Ein zu niedriger Preisdeckel könne im schlimmsten Fall die Versorgungssicherheit gefährden, heißt es. Verbraucherschützer, Sozialverbände und die Opposition kritisieren den Tankrabatt als zu wenig zielgenau. David Riemer, Nachrichtenredaktion.
0: Zum Fußball. Borussia Dortmund steht nach einem 1:0-Sieg beim VfB Stuttgart an der Tabellenspitze der Bundesliga. Dahinter folgen der FC Bayern und Freiburg. Die Siegesserie der Freiburger ist am vierten Spieltag beim 2:2 gegen Eintracht Frankfurt gerissen. Die weiteren Ergebnisse vom Samstag. Gladbach-Mainz 3:4, Hamburg-Köln 2:1 und Bremen-Augsburg 3:2.

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1: Moin aus der Meerradio-Wetterredaktion. Suderbruch bei der Feuerwehr und Bücken melden 19 und 18 Grad, dazu regnet es. Der Regen lässt aber nach. Im Laufe des Vormittags lockern die Wolken mehr und mehr auf. Am Nachmittag wird es dann fast überall aufgelockert, bei angenehmen 14 bis 20 Grad. In der Nacht wird es oft klar oder nur leicht bewölkt. Morgen geht es zunächst teils grau los, später setzt sich aber wieder häufiger die Sonne durch. Am Dienstag und Mittwoch bleibt es trocken.
2: Nachrichten. Ich bin Thomas Bleskin. In Berlin und Mecklenburg-Vorpommern werden heute neue Landesparlamente gewählt. In der Hauptstadt können rund 2,5 Millionen Wahlberechtigte ihre Stimme abgeben, im Nordosten rund 1,3 Millionen. In beiden Ländern kann schon ab 16 Jahren gewählt werden.
3: In Mecklenburg-Vorpommern sieht es laut letzter Umfragen nach einem engen Rennen zwischen SPD und AfD aus. Im jüngsten ZDF-Politbarometer lag die SPD knapp vor der AfD. Die CDU rutschte in Umfragen in die Nähe der 5%-Hürde. Vielleicht verpasst sie sogar den Einzug in den Landtag. In Berlin zeichnet sich ein Kopf-an-Kopf-Rennen zwischen der Linken und der CDU ab. Dahinter lagen in Umfragen die AfD, die Grünen und die SPD zweistellig. David Riemer, Nachrichtenredaktion.
2: Die drei großen deutschen Autobauer verlieren im Vergleich zur internationalen Konkurrenz weiter an Boden. In der ersten Jahreshälfte sanken die Umsätze von Volkswagen, Mercedes-Benz und BMW auf rund 284 Milliarden Euro. Das sind 2,9% weniger als ein Jahr zuvor.
4: Im Umsatzranking von 19 Autokonzernen landen VW, Mercedes und BMW auf den drei letzten Plätzen. Unter dem Druck hoher Kosten, E-Mobilität und der wachsenden Konkurrenz, vor allem auch aus China und den USA, stehen in Deutschlands Autobranche aktuell tausende Jobs und ganze Werke auf der Kippe. Gegen den Kahlschlag wollen morgen an 200 Orten in ganz Deutschland mehr als 100.000 Beschäftigte auf die Straße gehen. Diana Kramer, Nachrichtenredaktion.
2: US-Präsident Trump will die Entwicklung künstlicher Intelligenz trotz wachsender Warnungen vor Risiken weiter vorantreiben. Die USA sollten ihren technologischen Vorsprung vor China und anderen Ländern behalten. Zugleich kündigte Trump eine sogenannte AI-Force an, die sich mit negativen Folgen der Technologie befassen soll. Außerdem will er einen neuen Regierungsbeauftragten für künstliche Intelligenz ernennen. Und zum Sport: Fußball. Borussia Dortmund hat mit dem vierten Sieg im vierten Spiel die Tabellenspitze der Bundesliga übernommen. Der BVB setzte sich beim VfB Stuttgart mit 1:0 durch. Dortmund mit 12 Punkten nun in der Tabelle vor dem FC Bayern. Dritter ist Freiburg. Mit einem 2:2 bei Eintracht Frankfurt ließen die Freiburger erstmals Punkte liegen. Mönchengladbach besiegte Mainz mit 3:4. Der HSV setzte sich mit 2:1 gegen Köln durch. Und Bremen besiegte Augsburg mit 3:2.
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1: Vorsicht auf der B3 Hannover Richtung Celle zwischen Nienhorst und Adelheidsdorf-Nienhagen. Dort ist die Unfallstelle noch nicht gesichert. Frisch gemeldet, das sind die 8 aktuellsten Blitzer in der Region. Auf der B214 in Hambüren-Ovelgönne wird geblitzt. Dazu auf der B215 in Nienburg, 500 Meter vor der Abfahrt Nienburg-Mitte. In Hannover-Nordstadt steht ein Blitzer auf dem Engelbosteler Damm Ecke Paulstraße. Außerdem wird in Hannover-Wettbergen auf der Hauptstraße Ecke Peperfeld kontrolliert. In Nienburg steht ein Blitzer auf der Verdener Landstraße, 130 Meter vor dem Restaurant. Weiter geht's in Neustadt-Otternhagen an der Waldbühne, kurz nach dem Theater, und in Neustadt-Bordenau auf dem Steinweg. Zum Schluss noch Uetze auf der Hauptstraße, kurz nach dem Spielplatz. Alle weiteren Meldungen findet ihr wie immer auch auf der Meerradio-Website und in unserer App. Kommt gut durch.
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1: Moin aus der Meerradio-Wetterredaktion. Momentan messen wir in Havelse am Stadion, Stadthagen und Stolzenau jeweils 19 Grad. Dazu ist es verbreitet bewölkt. Im Laufe des Vormittags lockern die Wolken aber mehr und mehr auf. Später zeigt sich häufiger die Sonne. Dazu weht zeitweise ein spürbarer Wind. Heute werden meist bis 21 Grad erreicht. In der Nacht wird es trockener und windschwächer. Morgen beginnt der Tag eher trüb und bleibt tagsüber oft bewölkt, nur vereinzelt mit aufgelockerten Abschnitten. Am Dienstag und Mittwoch setzt sich wieder freundlicheres Wetter durch, mit viel Sonne und am Mittwoch im flacheren Land erneut bis 20 Grad.
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3: Ich bin Thomas Bleskin. In Berlin und Mecklenburg-Vorpommern sind heute rund 3,8 Millionen Menschen zur Wahl neuer Landesparlamente aufgerufen. In Mecklenburg-Vorpommern liefern sich SPD und AfD laut Umfragen ein enges Rennen. In Berlin Linke und CDU.
4: In Mecklenburg-Vorpommern könnte die CDU ihr bisher schlechtestes Ergebnis bei einer Landtagswahl überhaupt einfahren. Schlimmstenfalls scheitert sie an der 5%-Hürde und fliegt aus dem Landtag. Für CDU-Chef und Kanzler Merz dürfte es dann politisch eng werden. Anders als sonst hatte das komplette Parteipräsidium für heute ganz offiziell in die CDU-Zentrale eingeladen. Dazu gehören auch die 8 CDU-Ministerpräsidenten, die ihm vor der Wahl noch den Rücken gestärkt haben. Sie wollen über die Wahlergebnisse beraten. Erlebt die CDU nach Sachsen-Anhalt ein weiteres Wahldebakel, könnte das für Merz unter Umständen das politische Aus bedeuten. David Riemer, Nachrichtenredaktion.
3: Volkswagen, Mercedes-Benz und BMW haben im ersten Halbjahr weniger umgesetzt als ein Jahr zuvor. Nach einer EY-Analyse sanken die Erlöse der drei deutschen Konzerne um 2,9% auf rund 284 Milliarden Euro, während die internationale Konkurrenz insgesamt zulegte. Auch der Gewinn der deutschen Hersteller ging deutlich zurück. Besonders belastend ist das Geschäft in China, wo der Absatz um 25% sank. Der NATO-Militärausschuss wird künftig vom ranghöchsten Soldaten Deutschlands geführt. Generalinspekteur Carsten Breuer wurde bei einer Sitzung des Gremiums in Kopenhagen zum Vorsitzenden gewählt und soll sein Amt im kommenden Juli antreten.
5: Dass ein Deutscher gewählt wurde, gilt auch als Anerkennung dafür, dass Deutschland seine Verteidigungsausgaben gesteigert hat und innerhalb Europas fürs Militär deutlich am meisten ausgibt. Wichtigste Aufgabe bleibt, die USA bzw. US-Präsident Trump davon zu überzeugen, weiter an der NATO festzuhalten. Breuer formuliert es diplomatisch. In seinem künftigen Amt möchte er die Perspektiven aller NATO-Mitgliedstaaten zusammenführen. Jan-Henner Reitze, Nachrichtenredaktion.
3: Und zum Sport. Borussia Dortmund hat mit einem 1:0 beim VfB Stuttgart die Tabellenführung der Fußball-Bundesliga übernommen. Freiburg spielte bei Eintracht Frankfurt 2:2. Der Hamburger SV holte beim 2:1 gegen Köln die ersten Punkte der Saison. Mönchengladbach verlor gegen Mainz mit 3:4 und ist neues Schlusslicht. Werder Bremen gewann in Augsburg mit 3:2.
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1: Hallo unterwegs. Aktuell liegen uns keine Verkehrsstörungen rund ums Steinhuder Meer vor. Hier kommen die 8 aktuellsten Blitzer für die Steinhuder Meerregion. Auf der B214 in Hambüren-Ovelgönne und auf der B215 in Nienburg, 500 Meter vor der Abfahrt Nienburg-Mitte, wird geblitzt. Dazu in Hannover-Nordstadt auf dem Engelbosteler Damm, Ecke Paulstraße und in Hannover-Wettbergen auf der Hauptstraße Ecke Pepperfeld. In Nienburg steht außerdem ein Blitzer auf der Verdener Landstraße, 130 Meter vor dem Restaurant. Weiter geht es in Neustadt-Otternhagen an der Waldbühne, kurz nach dem Theater, und in Neustadt-Bordenau auf dem Steinweg. Zum Schluss noch in Uetze auf der Hauptstraße, kurz nach dem Spielplatz. 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
1: Derzeit melden Großmunzel bei der Kita und Langenhagen 19 Grad. In Eistrup sind es 17 Grad. Dazu ist es verbreitet bewölkt. Im Laufe des Vormittags lockert es aber mehr und mehr auf. Später wird es bei uns zwischen Heide, Leine und Weser zeitweise aufgelockert. Am Nachmittag bleibt es meist trocken. Dazu weht ein spürbarer Wind. Und die Höchstwerte liegen vielerorts zwischen 19 und 21 Grad. In der Nacht ziehen wieder mehr Wolken auf. Es kühlt auf 11 bis 13 Grad ab. Morgen bleibt es eher trüb, mit nur wenigen Auflockerungen und insgesamt einem etwas frischeren Eindruck. Am Dienstag wird es dann wieder freundlicher. Auch am Mittwoch ändert sich wenig, meist trocken und angenehm.
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3: Ich bin Thomas Bleskin. In Berlin und Mecklenburg-Vorpommern werden heute neue Landesparlamente gewählt. In der Hauptstadt können rund 2,5 Millionen Wahlberechtigte ihre Stimme abgeben, im Nordosten rund 1,3 Millionen. In beiden Ländern kann schon ab 16 Jahren gewählt werden.
4: In Mecklenburg-Vorpommern sieht es laut letzter Umfragen nach einem engen Rennen zwischen SPD und AfD aus. Im jüngsten

0: Im ZDF-Politbarometer lag die SPD knapp vor der AfD. Die CDU rutschte in Umfragen in die Nähe der 5%-Hürde. Vielleicht verpasst sie sogar den Einzug in den Landtag. In Berlin zeichnet sich ein Kopf-an-Kopf-Rennen zwischen der Linken und der CDU ab. Dahinter lagen in Umfragen die AfD, die Grünen und die SPD zweistellig. David Riemer, Nachrichtenredaktion.
1: Die drei großen deutschen Autobauer verlieren im Vergleich zur internationalen Konkurrenz weiter an Boden. In der ersten Jahreshälfte sanken die Umsätze von Volkswagen, Mercedes-Benz und BMW auf rund 284 Milliarden Euro. Das sind 2,9% weniger als ein Jahr zuvor.
2: Im Umsatzranking von 19 Autokonzernen landen VW, Mercedes und BMW auf den drei letzten Plätzen. Unter dem Druck hoher Kosten, E-Mobilität und der wachsenden Konkurrenz, vor allem auch aus China und den USA, stehen in Deutschlands Autobranche aktuell tausende Jobs und ganze Werke auf der Kippe. Gegen den Kahlschlag wollen morgen an 200 Orten in ganz Deutschland mehr als 100.000 Beschäftigte auf die Straße gehen. Diana Kramer, Nachrichtenredaktion.
1: US-Präsident Trump will die Entwicklung künstlicher Intelligenz trotz wachsender Warnungen vor Risiken weiter vorantreiben. Die USA sollten ihren technologischen Vorsprung vor China und anderen Ländern behalten. Zugleich kündigte Trump eine sogenannte AI-Force an, die sich mit negativen Folgen der Technologie befassen soll. Außerdem will er einen neuen Regierungsbeauftragten für künstliche Intelligenz ernennen. Und zum Sport. Fußball. Borussia Dortmund hat mit dem 4. Sieg im 4. Spiel die Tabellenspitze der Bundesliga übernommen. Der BVB setzte sich beim VfB Stuttgart mit 1:0 durch. Dortmund mit 12 Punkten, nun in der Tabelle vor dem FC Bayern. Dritter ist Freiburg. Mit einem 2:2 bei Eintracht Frankfurt ließen die Freiburger erstmals Punkte liegen. Mönchengladbach besiegte Mainz mit 3:4. Der HSV setzte sich mit 2:1 gegen Köln durch. Und Bremen besiegte Augsburg mit 3:2.
3: 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Hallo unterwegs. Uns liegen im Moment keine Staus und Behinderungen in der Steinhuder Meerregion vor. Kommt gut an. Hier kommen die 8 aktuellsten Blitzer für die Steinhuder Meerregion. Auf der B214 in Hambüren-Ovelgönne und auf der B215 in Nienburg, 500 Meter vor der Abfahrt Nienburg-Mitte, wird aktuell geblitzt. In Hannover-Nordstadt steht ein Blitzer auf dem Engelbosteler Damm Ecke Paulstraße. Dazu kommt Hannover-Wettbergen auf der Hauptstraße Ecke Pepperfeld. In Neustadt-Bordenau wird auf dem Steinweg kontrolliert. Außerdem steht in Nienburg auf der Verdener Landstraße ein Blitzer, 130 Meter vor dem Restaurant. Auch in Uetze auf der Hauptstraße kurz nach dem Spielplatz. Und in Neustadt-Otternhagen an der Waldbühne kurz nach dem Theater. 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

Einen wunderschönen guten Morgen. Samstag rein starten wir gemeinsam ins Wochenende. Ja, jetzt werde ich erstmal schön Brötchen holen und dann schön frühstücken mit der ganzen Familie. Wir sind zur Stelle. Mehr Radio mit Alan Walker. Last Song. Ich bin's René. Schönen guten Morgen. Du.

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0: sag mal so, wenn Flirten nicht unbedingt eure Stärke ist, kein Problem. Hier ist mehr Radio Sonntag. In Egesdorf gibt es jetzt ein bisschen Hilfe. Beim Edeka zeigen spezielle Flirtkörbchen, nämlich ich bin Single und man darf mich ansprechen. Kollege Miriam Kurt hat sich das Ganze mal genauer angeschaut.
1: Wir sehen hier 25 pinke Körbe im Eingangsbereich, denn wir wollen Kunden zusammenbringen.
2: Okay, wie genau habt ihr euch das vorgestellt?
1: Die Idee dabei hinter ist, dass es ein Flirtkorb heißt, du kannst dich als Single outen und die andere Person im besten Fall natürlich auch, wenn er nicht ganz zufällig sich aus Versehen den pinken Korb genommen hat. Also es ist einfach alles digitaler geworden, das Kennenlernen läuft nur noch online und jetzt haben wir gesagt, nein, wir bringen das mal wieder on the road in den Markt, wo du eigentlich jeden Tag bist und irgendwie deine Lebensmittel kaufst und ganz charmant ist ja auch, du weißt ja auch gleich, wie der Kühlschrank des anderen aussieht. Und im besten Fall kommt man an der Bedientheke hin schon in den ersten Schnack und vielleicht geht's auch vorne zum Bäcker und dann schon ein gemeinsamerer Kaffee, Date, Prosecco oder ähnliches.
2: Habt ihr schon Erfolgserlebnisse?
1: Also ein richtiges Date ist noch nicht entstanden. Wir hoffen natürlich irgendwann hier mal eine Supermarkt-Hochzeit feiern zu dürfen. Das wäre natürlich der große Traum dahinter. Aber es wird viel drüber gesprochen und darum geht es uns eigentlich, dass man überhaupt wieder ins Gespräch kommt.
2: Wenn sich jetzt hier ein Pärchen findet und die wollen tatsächlich irgendwann heiraten, sponserst du dann die Hochzeit?
1: Boah, nicht ganz. Aber ich denke, irgendwas werden wir uns überlegen.
2: Okay, ich würde dann einfach mal so einen Korb schnappen und mal gucken, ob ich mein Glück mal hier versuche. So, ich laufe jetzt mit einem pinken Einkaufskörbchen durch den Edeka-Markt in Egesdorf und gucke mal überhaupt, ob ich jemanden finde, der vielleicht auch so ein Körbchen hat. Viel los ist nicht, aber man weiß ja nie. Vielleicht liegt das Glück ja direkt hinter der nächsten Tiefkühlpizza. Man fühlt sich mit so einem Flirtkorb ein kleines bisschen nackt. Es braucht ein bisschen Überwindung, dazu zu greifen. Ich weiß es nicht. Da drüben ist ein junger Mann, groß, dunkelhaarig, irgendwie so mein Typ. Und der hat einen pinken Korb in der Hand. Da traue ich mich jetzt einfach mal hin. Hey, darf ich dich anquatschen? Wie heißt du?
3: Ich bin ja Julian.
2: Hi Julian, ich bin Miriam. Du hast so ein rosa Körbchen. Ich habe auch so ein rosa Körbchen. Bist du auf Partnersuche?
3: Ja, es heißt auf Partnersuche, ne? Aber man kann es ja mal versuchen, ne? So beim Einkaufen soll sich ja so einiges ergeben, ne? Ja, habe ich gelesen bei Instagram. Hast ja nichts zu verlieren. Schnapp sie das Ding mal und wenn dich einer anquatscht, quatscht dich einer an.
2: Was ist deine beste Anmache?
3: Oh Gott, ich bin eigentlich ganz, ganz schlecht im Flirten. Deswegen habe ich mir ja einen Korb geschnappt in Hoffnung, dass mich einer anspricht.
2: Aufgrund meines Einkaufs, was würdest du sagen? Bin ich datewürdig?
3: Also ich stehe nicht so auf Hunde, also Hundefutter. Aber ansonsten sieht auf jeden Fall schon mal sehr sportlich aus hier mit dem Eiweißriegel, den Apfel und der Buttermilch. Ne? Ich befasse mich damit ja auch so ein bisschen. Diese Hühnerbrust für Hunde, ne? Das ist auch eine super Proteinquelle, weil wenn man hinten drauf guckt, guck mal, 57% Eiweiß, das findest du in keinem Supplement, ne?
2: Ja, okay.
3: Also sieht nach Profisport aus.
2: Okay, also falls ich Sporttipps von dir brauche, melde ich mich bei dir.
3: Kann man mal machen.
0: Ja, also ein Date ist aber nie rausgesprungen, aber war ja auch der erste

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1: Hallo, momentan messen wir in Niedernstöcken am Sportplatz, Schwarmstedt und Hambüren jeweils 19 Grad. Dazu ist es verbreitet bewölkt. Im Laufe des Tages setzt sich dann immer häufiger die Sonne durch. Dazu weht ein spürbarer Wind und es wird angenehm. In der Steinhuder Meerregion liegen die Höchstwerte heute meist zwischen 19 und 21 Grad. Der Blick auf die nächsten Tage. Morgen wirkt es insgesamt deutlich grauer. Zeitweise bleibt der Himmel länger dicht, nur stellenweise lockert es etwas auf. Am Dienstag wird es wieder freundlicher, mit mehr hellen Abschnitten. Und auch am Mittwoch bleibt es ähnlich.
2: Nachrichten. Ich bin Thomas Bleskin. In Berlin und Mecklenburg-Vorpommern sind heute rund 3,8 Millionen Menschen zur Wahl neuer Landesparlamente aufgerufen. In Mecklenburg-Vorpommern liefern sich SPD und AfD laut Umfragen ein enges Rennen. In Berlin Linke und CDU.
3: In Mecklenburg-Vorpommern könnte die CDU ihr bisher schlechtestes Ergebnis bei einer Landtagswahl überhaupt einfahren. Schlimmstenfalls scheitert sie an der 5%-Hürde und fliegt aus dem Landtag. Für CDU-Chef und Kanzler Merz dürfte es dann politisch eng werden. Anders als sonst hatte das komplette Parteipräsidium für heute ganz offiziell in die CDU-Zentrale eingeladen. Dazu gehören auch die 8 CDU-Ministerpräsidenten, die ihm vor der Wahl noch den Rücken gestärkt haben. Sie wollen über die Wahlergebnisse beraten. Erlebt die CDU nach Sachsen-Anhalt ein weiteres Wahldebakel, könnte das für Merz unter Umständen das politische Aus bedeuten. David Riemer, Nachrichtenredaktion.
2: Volkswagen, Mercedes-Benz und BMW haben im ersten Halbjahr weniger umgesetzt als ein Jahr zuvor. Nach einer EY-Analyse sanken die Erlöse der drei deutschen Konzerne um 2,9% auf rund 284 Milliarden Euro, während die internationale Konkurrenz insgesamt zulegte. Auch der Gewinn der deutschen Hersteller ging deutlich zurück. Besonders belastend ist das Geschäft in China, wo der Absatz um 25% sank. Der NATO-Militärausschuss wird künftig vom ranghöchsten Soldaten Deutschlands geführt. Generalinspekteur Carsten Breuer wurde bei einer Sitzung des Gremiums in Kopenhagen zum Vorsitzenden gewählt und soll sein Amt im kommenden Juli antreten.
4: Dass ein Deutscher gewählt wurde, gilt auch als Anerkennung dafür, dass

0: Deutschland seine Verteidigungsausgaben gesteigert hat und innerhalb Europas fürs Militär deutlich am meisten ausgibt. Wichtigste Aufgabe bleibt, die USA bzw. US-Präsident Trump davon zu überzeugen, weiter an der NATO festzuhalten. Breuer formuliert es diplomatisch: In seinem künftigen Amt möchte er die Perspektiven aller NATO-Mitgliedstaaten zusammenführen. Jan-Henner Reitze, Nachrichtenredaktion.
1: Und zum Sport. Borussia Dortmund hat mit einem 1:0 beim VfB Stuttgart die Tabellenführung der Fußball-Bundesliga übernommen. Freiburg spielte bei Eintracht Frankfurt 2:2. Der Hamburger SV holte beim 2:1 gegen Köln die ersten Punkte der Saison. Mönchengladbach verlor gegen Mainz mit 3:4 und ist neues Schlusslicht. Werder Bremen gewann in Augsburg mit 3:2.
2: 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Blick auf die Straßen rund ums Steinhuder Meer. Auf der B3 in Hemmingen kommt es wegen einer Sportveranstaltung zu mehrfach kurzfristigen Sperrungen und Verkehrsbehinderungen. Hier kommen die 8 aktuellsten Blitzer für die Steinhuder Meerregion. Auf der B443 wird in Rethen kontrolliert und auf der B214 in Hambüren-Ovelgönne. Auf der B215 steht ein Blitzer in Nienburg, 500 Meter vor der Abfahrt Nienburg-Mitte. In Hannover-Nordstadt wird auf dem Engel-Bosteller Damm geblitzt, Ecke Paulstraße. Dazu in Hannover-Großbuchholz auf der Schierholzstraße, 110 Meter vor dem Restaurant. In Nienburg steht außerdem ein Blitzer auf der Verdener Landstraße, 130 Meter vor dem Restaurant. Und in Neustadt wird geblitzt, in Otternhagen an der Waldbühne, kurz nach dem Theater. Und in Bordenau auf dem Steinweg. Weitere aktuelle Blitzer in der Region gibt es auch jederzeit online und in unserer Mehrradio-App. Gute Fahrt!
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0: 5-Euro-Scheine sollen ein neues Design bekommen und ihr könnt mitentscheiden, wie das Ganze ausschaut. Hier ist mehr Radio Sonntag, Hallöchen. Die EZB lässt gerade europaweit darüber abstimmen. Kollegin Annabel Giesbert, welche Motive stehen denn zur Auswahl?
1: Also insgesamt gibt es 10 Entwürfe. 5 zum Thema europäische Kultur und 5 zum Thema Flüsse und Vögel. Bei der Kultur geht es zum Beispiel um Beethoven, Marie Curie und Leonardo da Vinci. Und bei den Naturmotiven sind unter anderem der Eisvogel und der Weißstorch dabei. Abstimmen können alle Europäerinnen und Europäer. Die Umfrage läuft noch bis zum 21. September und ist online abrufbar.
0: Ja, das heißt, wir entscheiden am Ende, wie die Scheine wirklich aussehen werden?
1: Nein, ganz so einfach ist es dann doch nicht. Das letzte Wort hat am Ende der Rat der Europäischen Zentralbank. Er entscheidet voraussichtlich bis Ende des Jahres. Aber erfahrungsgemäß dauert es immer so 2 bis 3 Jahre von der finalen Designentscheidung bis zur Ausgabe der neuen Scheine. Ein konkretes Ausgabedatum nennt die EZB nicht. Bis die neuen Scheine dann wirklich im Portemonnaie landen, müssen wir uns also noch ein bisschen gedulden.
0: Ja, die neuen Scheine sollen sicherer werden und für Sehbehinderte besser zu erkennen sein. Abstimmen könnt ihr direkt bei der EZB und ich muss sagen, die Entwürfe, die haben was. Sogar Hochkantscheine sind dabei. Mega cool. 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

was ihr wollt, aber ich sag's, wie es ist. Der Sonntag ist für mich der absolut schönste Tag. Man kann eh nichts machen, alle Geschäfte haben zu. Man macht es sich gemütlich auf dem Sofa, ne? Oder werkelt so ein bisschen im Garten. Ich meine, jetzt gerade in dieser herbstlichen Zeit ist das ja eh so ein Thema. Und dann ab nach drin. Und dann wartet im besten Fall ein schön frisch gekochter Kaffee auf einen. Ah, ich kann euch sagen, ist ja genau das, was ich liebe. Macht es euch entspannt und gemütlich. Ich bin's, René. Hallo.

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1: Einen schönen Vormittag. Im Moment melden Garbsen, Stehlingen, Gozhorn im Sportpark und Burgdorf jeweils 19 Grad. Dazu ist es verbreitet bewölkt. Im weiteren Verlauf werden die Wolken weniger. Dazu weht nur ein leichter bis zeitweise spürbarer Wind. Heute werden in weiten Teilen unserer Region 14 bis 20 Grad erreicht. Morgen ist es zunächst noch oft wolkig. Später gibt es wieder aufgelockerte Abschnitte. Insgesamt bleibt es angenehm. Am Dienstag setzt sich das freundliche Wetter dann häufiger durch. Und auch am Mittwoch gibt es viel Sonne.
2: Nachrichten. Ich bin Thomas Bleskin. In Berlin und Mecklenburg-Vorpommern haben die Wahllokale geöffnet. Umfragen sahen in Berlin zuletzt ein enges Rennen zwischen Linken und CDU, in Mecklenburg-Vorpommern zwischen SPD und AfD.
3: Rund 1,3 Millionen Wähler sind in Mecklenburg-Vorpommern aufgerufen, den neuen Landtag zu wählen. Erstmals dürfen dabei auch die 16- bis 17-Jährigen abstimmen. Die Wahl gilt als wichtig, auch für den Bund. Der CDU droht laut Umfragen das schlechteste Ergebnis auf Landesebene in ihrer Geschichte. Die AfD hofft nach dem Sieg in Sachsen-Anhalt auf einen weiteren Erfolg. In der letzten Umfrage allerdings lag überraschend die SPD vorn. Es bleibt aber knapp. Aus Schwerin, André Ballin.
2: Volkswagen, Mercedes-Benz und BMW haben im ersten Halbjahr weniger umgesetzt als ein Jahr zuvor. Nach einer neuen Analyse sanken die Erlöse der drei deutschen Konzerne um 2,9% auf rund 284 Milliarden Euro, während die internationale Konkurrenz insgesamt zulegte.
4: Einst das Aushängeschild für Made in Germany fährt die deutsche Autoindustrie den Wettbewerbern inzwischen hinterher. Im Umsatzranking von 19 Autokonzernen landen VW, Mercedes und BMW auf den drei letzten Plätzen. Unter dem Druck hoher Kosten, E-Mobilität und der wachsenden Konkurrenz, vor allem auch aus China und den USA, stehen in Deutschlands Autobranche aktuell tausende Jobs und ganze Werke auf der Kippe. Gegen den Kahlschlag wollen morgen an 200 Orten in ganz Deutschland mehr als 100.000 Beschäftigte auf die Straße gehen. Diana Kramer, Nachrichtenredaktion.
2: In Russland geht heute die dreitägige Parlamentswahl zu Ende. Die Opposition ist ausgeschlossen. Die Kreml-Partei Geeintes Russland strebt erneut eine Zweidrittel.

0: Mehrheit an. Abgestimmt wird auch in den von Russland kontrollierten Teilen annektierter ukrainischer Regionen. Unabhängige Beobachter meldeten Manipulationsversuche und andere Regelverstöße. Erste Ergebnisse werden nach Schließung der letzten Wahllokale um 20 Uhr deutscher Zeit erwartet. US-Präsident Trump will die Entwicklung künstlicher Intelligenz trotz wachsender Warnungen vor Risiken weiter vorantreiben. Die USA sollten ihren technologischen Vorsprung vor China und anderen Ländern behalten, schrieb er auf der Plattform Truth Social. Zugleich kündigte Trump eine sogenannte AI-Force an, die sich mit negativen Folgen der Technologie befassen soll. Außerdem will er einen neuen Regierungsbeauftragten für künstliche Intelligenz ernennen.
1: 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Vorsicht auf der A2 Hannover Richtung Dortmund. Zwischen Bad Alsen Ost und Bad Alsen liegen mehrere Holzbretter auf der Fahrbahn. Frisch gemeldet, das sind die 8 aktuellsten Blitzer in der Region. Auf der B214 in Hambüren-Ovelgönne und auf der B215 in Nienburg, 500 Meter vor der Abfahrt Nienburg-Mitte, wird kontrolliert. Dazu in Hannover-Wettbergen auf der Hauptstraße Ecke Peperfeld und in Hannover-Nordstadt auf dem Engelbosteler Damm Ecke Paulstraße. In Hannover-Großbuchholz steht ein Blitzer auf der Schierholzstraße, 110 Meter vor dem Restaurant. Weiter geht's in Neustadt-Otternhagen an der Waldbühne, kurz nach dem Theater und in Neustadt-Bordenau auf dem Steinweg. Zum Schluss noch Nienburg mit einem Blitzer auf der Verdener Landstraße, 130 Meter vor dem Restaurant. Alle weiteren Meldungen findet ihr wie immer auch auf der Mehrradio-Website und in unserer App. Kommt gut durch.
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3: Letzten Sonntag waren hier bei uns im schönen Niedersachsen Kommunalwahlen. Nicht nur eine Herausforderung für die Politik, nee, auch für uns Wähler. Und fürs nächste Mal habe ich was dazugelernt, was zu essen und zu trinken mitnehmen und die Lesebrille nicht vergessen. Aber zurück zur Politik. Auch hier in Niedersachsen hat die AfD mächtig zugelegt. Auch ein Grund, warum es Vereine wie das Bündnis Buntes Neustadt gibt. Und das wollen wir euch gleich mal vorstellen. Moin zusammen. Und wenn wir schon so am Vorstellen sind, dann machen wir das auch gleich mit dem Mediziner Cyrus Adari. Das Besondere an ihm, der ist bereits 91 und hat noch einen tollen Plan. Das alles und mehr gibt's hier bei mir. Schön, dass ihr dabei seid.
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1: Die vergangenen Wochen waren geprägt durch Wahlen. Landtagswahl in Sachsen-Anhalt, Kommunalwahl hier bei uns in Niedersachsen und heute wird in Mecklenburg-Vorpommern ein neuer Landtag gewählt. Und überall ist ein deutlicher Rechtsruck der Wählerinnen und Wähler zu erkennen. Anlässe gibt es also genug, um die Stimmen für Demokratie und eine vielfältige Gesellschaft zu erheben und Flagge zu zeigen. In Neustadt gibt es genau aus diesem Grund das Bündnis für Vielfalt und Demokratie Buntes Neustadt. Julia Martens ist eine der Gründerinnen des Vereins.
2: Wir haben Menschen gesucht, die alle so ein bisschen das gleiche Gefühl geteilt haben, nämlich, dass man sich so ein bisschen macht- und hilflos vorgekommen ist angesichts von den Krisen in der ganzen Welt, Krieg mitten in Europa und Weltmächte, die plötzlich unberechenbar gehandelt haben. Und auch bei uns hier in Deutschland hat man ja gemerkt, dass es natürlich Spannungen in der Gesellschaft gibt.
1: Buntes Neustadt trifft sich, um miteinander zu reden über die Herausforderungen dieser Welt. In den vergangenen Monaten, seitdem es das Bündnis gibt, hat sich einiges getan.
2: Als erstes haben wir im Juni eine Tafel der Vielfalt organisiert auf unserem Marktplatz. Da haben wir Menschen eingeladen, am Samstagvormittag zusammenzukommen, ganz, ganz unterschiedliche Menschen. Wir sind zusammengekommen, jeder hat ein bisschen was zu essen mitgebracht. Wir haben eine ganz lange Tafel auf dem Marktplatz aufgebaut und haben gemeinsam gegessen und dazu gab es schöne Live-Musik.
1: Der Verein ist noch ziemlich klein, ist aber dabei, bekannter zu werden.
2: Gleichzeitig haben wir auch so ein bisschen angefangen, uns vorzustellen in Institutionen in Neustadt, in Schulen, in Kirchengemeinden hier in der Kernstadt und im Umland, in Betrieben, in Einrichtungen aller Art, weil wir ein Bündnis sind und wir haben schon einige Bündnispartner, aber wir möchten noch viel mehr werden.
1: Als nächstes plant das Bündnis einen Workshop.
2: Zum Thema sprachfähig werden im Umgang mit rechten Stammtischparolen. Die Situation kennen ja viele von uns vielleicht auch. Man ist so im Gespräch mit Kolleginnen oder mit Nachbarn, Bekannten und dann wird da was rausgehauen und man selber merkt so vom Bauch her, Mensch, eigentlich müsste ich jetzt was sagen, ich bin damit nicht einverstanden, dass wir da so ein bisschen rauskommen aus dieser Sprachlosigkeit. Dafür würden wir gerne einen Workshop anbieten, wo man ganz, ganz praktisch kleine Übungen machen kann, wie man gut in so einer Situation auch Farbe bekennen kann und sich gegen Diskriminierung einsetzen kann.
1: Das nächste Treffen findet am 29. September im Gemeindehaus der Johanneskirche statt. Mehr Infos zum Bündnis Buntes Neustadt und Termine findet ihr im Netz unter buntes-neustadt.de.

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1: Mit 91 Jahren hat Cyrus Adari aus Walsrode Großes vor. Der Mediziner will ein besonderes Krebszentrum in Bad Fallingbostel bauen. Ein Haus, wo alles, was für die Therapie wichtig ist, an einem Ort gebündelt wird. Und das wäre tatsächlich das erste dieser Art in Niedersachsen. Trotz seines hohen Alters ist er für seine Patienten immer erreichbar und will sie so gut es geht unterstützen. Vor allem mit dem geplanten Krebszentrum.
2: Zum Beispiel große Saal für Vorträge, für Gespräche, Bibliothek, um den Patienten entsprechende Materialien zur Verfügung zu stellen. Und der große Raum ist so, dass man teilen kann, alle Sportangebote. Und dann Ernährungstherapie ist bei uns sehr wichtig. Dann gesamter Sport bieten wir dem Patienten in der Nachsorge alles kostenlos.
1: Der Bau kostet ungefähr 2 Millionen Euro. Dafür ist der gebürtige Iraner auf der Suche nach Spenden und Fördermitteln. Knapp 200.000 hat er schon dafür gesammelt. Die Klosterkammer Hannover übernimmt die Inneneinrichtung. Zusätzlich liegen seit wenigen Wochen in der Praxis Flyer aus. 6.000 Euro sind auch so nochmal zusammengekommen.
2: Deshalb bin ich sehr zuversichtlich, dass wir durch Gespräche mit Politik und auch Industrie uns gelingt, diese Summe zu generieren.
1: Und so trommelt Cyrus Adari überall dafür in Politik und Wirtschaft. Für ihn eine Herzensangelegenheit.
2: Man hat mit kranken Menschen zu tun, die leiden und Hilfe brauchen, Zuwendung brauchen. Man ist nicht nur Arzt, sondern auch Seelsorger. Auch Psychologe, Sozialarbeiter, versucht man alles mit meinen Mitarbeiterinnen zu kombinieren und diese Menschen, die wirklich in einer schweren Notlage sind, zur Seite zu stehen.
1: Der 91-Jährige hat so übrigens auch schon ein Hospiz für Krebskranke in der Region aufgebaut und für sein Engagement das Bundesverdienstkreuz bekommen.

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1: Warum ist Freitag der 13. angeblich ein Unglückstag? Und was hat eventuell die Kirche damit zu tun? Markus Grieger aus der Angedacht Kirchenredaktion war auf Spurensuche.
2: Keine Reihe 13 im Flugzeug, kein Deck 13 auf Kreuzfahrtschiffen. Es gibt auch viele Seiten im Netz, die alle Unglücke aufzählen, die an einem Freitag, dem 13. passiert sind. Auch Theologe Professor Dr. Wolfgang Reinbold aus Hannover rätselt mit. Auch die Bibel kommt dabei vor.
3: Wenn man die KI fragt, dann sagt sie, ja, das sind diese furchtbaren Ereignisse und dieses und jenes ist passiert. Und Jesus hatte 12 Jünger und wenn er dazugerechnet wird, macht das 13 und dann verrät ihn einer und so weiter. Es bricht die schöne Ordnung der 12, fällt irgendwie aus der Reihe.
2: Das klingt jetzt alles so, als
3: Sie
2: sind Sie nicht überzeugt.
3: Ich bin nicht überzeugt. Wirklich greifbar wird es nach meinem Eindruck zum ersten Mal Anfang des 20. Jahrhunderts. Ein amerikanischer Börsenmakler namens Thomas Lawson hat ein Buch geschrieben, das heißt Friday the 13th. Und das hat sich super verkauft. Er wurde sehr schnell auch ins Deutsche übersetzt und war dann die Grundlage für Filme, Fernsehserien und vieles andere mehr. Und es scheint, dass das so einen Eindruck gemacht hat, dass es sich immer mehr verbreitet hat. Also am ehesten meine Vermutung, Lawson hat es erfunden.
2: Es bleibt also schwammig, warum Freitag der 13. angeblich ein Unglückstag ist. Markus Grieger, Klassik Radio Kirchenredaktion.

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1: Lebkuchen und Stollen, ja, das habe ich alles schon gesehen, alles wieder in den Supermärkten. Wer sich daran stört, der sollte mal ans andere Ende der Welt schauen, auf die Philippinen. Da ist jetzt so genau der Monat, wo die Vorweihnachtszeit eingeläutet wird. Knapp 4 Monate vor Heiligabend Anfang September. Und zwar mit allem drum und dran. Kollege Marc Eickhorst kennt das Land ziemlich gut. Marc, um Lebkuchen geht's dabei auch weniger, oder?
2: Das stimmt. Wenn es ist eher Puto Bumbon, violetter, traditioneller Weihnachtsreiskuchen mit Kokosnuss. Den gibt's tatsächlich da auch schon. Aber ansonsten geben die Filipinos jetzt echt schon Weihnachtsvollgas, weil auf Weihnachten stehen die Filipinos.
1: Woran merkt man das?
2: Wer das Radio anmacht, der bekommt ungelogen jetzt schon laufend was Weihnachtliches zu hören. Beispielsweise Feliz Navidad, Pasko Nanaman, ein philippinischer Weihnachtssong oder den Klassiker White Christmas, wobei es hier eher selten white ist, eher hot, so um die 30 Grad. Und da wird dann halt der Bananen- oder Mangobaum statt der Tanne weihnachtlich geschmückt.
1: Ganz im Ernst, machen die das wirklich?
2: Ja, auch, aber eher finden sich künstliche Nadelbäume in den Einkaufsmalls. Da wird man jetzt auch schon riesen Nussknacker finden übrigens und viel Glitzer und so.
1: Also es fühlt sich so an, als ob die Filipinos einfach scharf auf Weihnachten wären.
2: Naja, hier wird mehr als ein Drittel des Jahres Weihnachten gefeiert, von September bis Januar. Und zwar bis Heilige Drei Könige. Nirgendwo auf der Welt wird noch länger gefeiert. Als ich das letzte Mal mitgemacht hatte, hatten sie teilweise aber die glitzernden Straßendekos einfach auch dann noch hängen lassen, weil sie sie einfach so schön fanden. Kein Wunder, keine 8 Monate später ist dann ja eh schon wieder Weihnachten.
1: Na dann, frohe Weihnachten.

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1: Zuversicht, etwas, das wir alle brauchen können, im Großen wie aber auch im Kleinen. Allerdings fällt es manchmal schwer zu glauben. So geht es auch Benjamin Elsner. Hier sind die Sonntagsgedanken.
2: Das wird schon, sagt mir ein Bekannter und ich bewundere seine offensichtlich echte Zuversicht. Klar, das gemeinsame Projekt, es ist noch nicht am Ende, aber zurzeit erleben wir doch einen Dämpfer nach dem anderen. Und so langsam stellt sich die Frage, wie soll das noch werden? Mein Bekannter sieht das aber entspannt. Man weiß nie, was kommt. Und so Gott will, wird das schon. Und solange wir zusammenhalten, wird sich ein Weg auftun, erklärt er freudig. Mir geht das noch lange nach, wenn ich nur wüsste, welcher Weg sich da auftut. Aber ansonsten, glaube ich, hat er recht. Das Wir macht den entscheidenden Unterschied. An diesem Miteinander hängt unsere Hoffnung, Zuversicht, die Kraft, das unwahrscheinlich Erscheinende doch in Angriff zu nehmen. Und in der Mitte ein Gott, der nicht nur einfach da sein will. Nein, er will uns tragen, jeden Einzelnen, Schritt für Schritt. Und das Gute, man kann ihn danach fragen und auch um Mut und Kraft bitten, besonders wenn der nächste Schritt zu schwer erscheint.

0: Genießt den Sonntag, denn schon der Schauspieler Klaus Havenstein hat mal gesagt, am schönsten ist es doch, nichts zu tun und sich dann vom Nichtstun auszuruhen. Vielleicht macht ihr das genauso, aber vielleicht habt ihr auch was vor. Dann natürlich auch viel Spaß dabei. Ich bin auf jeden Fall Henning Lühr und dann mal weg.
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1: Die aktuellen Wetterwerte. Wunsdorf an der Stadtkirche meldet 19 Grad, Lauenhagen und Penningsiel jeweils 20. Dazu ist es verbreitet bewölkt. Im weiteren Verlauf lockert es aber nach und nach auf. Dazu weht zeitweise ein spürbarer Wind. In der Nacht wird es dann verbreitet windschwach und klar. Die Tiefstwerte liegen bei 10 bis 13 Grad. Morgen startet der Tag teils noch mit dichteren Wolken. Später gibt es wieder aufgelockerte Abschnitte. Insgesamt bleibt es mild bei 17 bis 19 Grad. Am Dienstag setzt sich das Wetter noch etwas besser durch. Und auch am Mittwoch bleibt es meist sonnig und trocken.
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3: Ich bin Thomas Bleskin. In Berlin und Mecklenburg-Vorpommern sind heute rund 3,8 Millionen Menschen zur Wahl neuer Landesparlamente aufgerufen. In Mecklenburg-Vorpommern liefern sich SPD und AfD laut Umfragen ein enges Rennen. In Berlin Linke und CDU.
4: In Mecklenburg-Vorpommern könnte die CDU ihr bisher schlechtestes Ergebnis bei einer Landtagswahl überhaupt einfahren. Schlimmstenfalls scheitert sie an der 5%-Hürde und fliegt aus dem Landtag. Für CDU-Chef und Kanzler Merz dürfte es dann politisch eng werden. Anders als sonst hatte das komplette Parteipräsidium für heute ganz offiziell in die CDU-Zentrale eingeladen. Dazu gehören auch die 8 CDU-Ministerpräsidenten, die ihm vor der Wahl noch den Rücken gestärkt haben. Sie wollen über die Wahlergebnisse beraten. Erlebt die CDU nach Sachsen-Anhalt ein weiteres Wahldebakel, könnte das für Merz unter Umständen das politische Aus bedeuten. David Riemer, Nachrichtenredaktion.
3: Volkswagen, Mercedes-Benz und BMW haben im ersten Halbjahr weniger umgesetzt als ein Jahr zuvor. Nach einer EY-Analyse sanken die Erlöse der drei deutschen Konzerne um 2,9% auf rund 284 Milliarden Euro, während die internationale Konkurrenz insgesamt zulegte. Auch der Gewinn der deutschen Hersteller ging deutlich zurück. Besonders belastend ist das Geschäft in China, wo der Absatz um 25% sank. Der NATO-Militärausschuss wird künftig vom ranghöchsten Soldaten Deutschlands geführt. Generalinspekteur Carsten Breuer wurde bei einer Sitzung des Gremiums in Kopenhagen zum Vorsitzenden gewählt und soll sein Amt im kommenden Juli antreten.
5: Dass ein Deutscher gewählt wurde, gilt auch als Anerkennung dafür, dass Deutschland seine Verteidigungsausgaben gesteigert hat und innerhalb Europas fürs Militär deutlich am meisten ausgibt. Wichtigste Aufgabe bleibt, die USA bzw. US-Präsident Trump davon zu überzeugen, weiter an der NATO festzuhalten. Breuer formuliert es diplomatisch: In seinem künftigen Amt möchte er die Perspektiven aller NATO-Mitgliedstaaten zusammenführen. Jan-Henner Reitze, Nachrichtenredaktion.
3: US-Präsident Trump will die Entwicklung künstlicher Intelligenz trotz wachsender Warnungen vor Risiken weiter vorantreiben. Die USA sollten ihren technologischen Vorsprung vor China und anderen Ländern behalten, schrieb er auf der Plattform Truth Social. Zugleich kündigte Trump eine sogenannte AI-Force an, die sich mit negativen Folgen der Technologie befassen soll. Außerdem will er einen neuen Regierungsbeauftragten für künstliche Intelligenz ernennen.
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1: Hallo unterwegs, uns liegen im Moment keine Staus und Behinderungen in der Steinhuder Meerregion vor. Kommt gut an. Und das sind die 8 aktuellsten Blitzer in der Steinhuder Meerregion. Auf der B214 in Hambüren-Ovelgönne und auf der B215 in Nienburg, 500 Meter vor der Abfahrt Nienburg-Mitte, wird aktuell geblitzt. Dazu in Hannover-Wettbergen auf der Hauptstraße Ecke Peperfeld und in Hannover-Nordstadt auf dem Engel-Bosteler Damm.

0: Ecke-Paulstraße. Weitere Blitzer stehen in Nienburg auf der Verdener Landstraße, 130 Meter vor dem Restaurant, sowie in Neustadt-Otternhagen an der Waldbühne, kurz nach dem Theater. Außerdem wird in Neustadt-Bordenau auf dem Steinweg kontrolliert und in Uetze auf der Hauptstraße, kurz nach dem Spielplatz. Weitere Blitzer findet ihr natürlich auch online auf der mehrradio-Website und in unserer App. Kommt gut durch.
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die 80er. Herrlich, oder? Hier sind wir Radio am Sonntag und Zeit für einen kleinen Ausflug. Es gibt ein paar Tipps jetzt hier von uns direkt mal so ganz kostenlos an die Hand. In Isernhagen gibt es jetzt ab 11.30 Uhr klassische Musik im Garten. Cool, lieben wir. In Lehrte treffen sich ab 12 die Oldtimer und in Lente gibt es ab 14 Uhr ein Feuerwehrfest für die ganze Familie. Ne? Also wenn's Wetter mitspielt, ab nach draußen was erleben und ansonsten checkt online unsere Homepage mehrradio.de. Wir haben einen coolen Eventkalender mit jede Menge Tipps, was heute so geht.

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0: Na, und diese Woche sind wieder richtige Klassiker auf die große Leinwand gekommen und vor allem Comic- und Gaming-Fans dürften auf ihre Kosten kommen. Der Kollege Thomas Bremser hat für uns alles sich schon mal angeschaut, hat die Neustarts der Woche und zusätzlich obendrauf gibt es übrigens noch eines der größten deutschen Sportmärchen. Lohnt sich.
1: Hat jemand eine Leber bestellt oder eine Niere oder sowas? Irgendwer?
2: Es ist ein ganz normaler Arbeitstag für Krankenhauskurier Boein. Doch dann bekommt er abends noch einen Zusatzauftrag.
3: Und wo genau soll das jetzt hin?
4: Raccoon City General.
2: Bei der Stadt Raccoon City klingeln Videospielfans die Ohren. Im Kultspiel Resident Evil startet dort die Zombie-Apokalypse, so auch in der Filmneuauflage.
5: Alles, was in dieser Stadt passiert ist, hat sich innerhalb weniger Stunden entwickelt.
2: Wine erlebt einen wahren Horrortrip. Die Actionreihe mit Mila Jovovich in den 2000ern bot wenig Grusel. Das ändert sich deutlich im Reboot von Resident Evil.
5: Du hast keine Ahnung, was du da in den Händen hältst.
6: Wo man herkommt, ist belanglos. Wichtig ist, wo man hin will.
7: Wo wollen Sie denn hin?
6: So, Olympische Spiele nach Rom.
2: Das Sportdrama Adams 8 erzählt das größte Wunder der deutschen Rudergeschichte. Der frühere Boxtrainer Kurt Adam will in den 50ern junge Außenseiter aus Ratzeburg in die Weltspitze führen.
8: Unser Ziel ist Gleichmäßigkeit.
9: Das ist reine Physik.
10: Kein Endsport.
8: Nein?
2: Kurt Adam saß noch nie im Ruderboot, doch mit seinen neuen Ideen sorgt er für Furore.
11: Nicht der Stärkere gewinnt, sondern der am wenigsten Fehler macht.
2: Adams 8 mit Oliver Masucci könnte das Wunder von Bern des Ruderns werden, auch wenn es ein, zwei Handlungsstränge zu viel gibt.
12: Auf nach Rom!
2: Das Duell des Roadrunner gegen Willy Coyote kennen alle Comicfans. Coyote hat nie eine Chance, auch weil die absurden Hilfsmittel des Acme-Unternehmens versagen.
13: Die Acme Corporation gibt gefährliche Produkte in die Hände von Cartoon-Figuren.
2: Im Film Coyote vs. Acme will der Coyote den Konzern verklagen, doch der will den Spieß umdrehen.
14: Wir wissen doch alle, wer hier die Schuld trägt. Seine Verletzung hat er sich selbst zugefügt.
2: Der Action-Klamauk ist halb Comic, halb Realfilm und wandelt so auf den Spuren von Falsches Spiel mit Roger Rabbit. Ein absolutes Muss für Fans von Bugs Bunny und Co.
15: Das ist nicht witzig. Ich dachte, Cartoons sollen immer witzig sein.

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1: Moin. Momentan messen wir in Wedemark an der Holländer Windmühle, Bissendorf, Wietze und Hülsede jeweils 20 Grad. Dazu ist es verbreitet bewölkt. Im weiteren Verlauf lockert es aber mehr und mehr auf und bis zum Abend wird es vielerorts aufgelockert. In der Nacht wird es dann frisch bei 10 bis 13 Grad. Morgen startet der Tag noch mit einigen Wolken. Später setzt sich wieder häufiger die Sonne durch. Dazu bleibt es angenehm mit 17 bis 19 Grad. Am Dienstag wird es ähnlich, oft trocken mit Sonne und Wolken. Auch am Mittwoch bleibt es in weiten Teilen angenehm, im flacheren Land etwas wärmer, am Deister und im Weserbergland etwas kühler.
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3: Ich bin Thomas Bleskin. In Berlin und Mecklenburg-Vorpommern haben die Wahllokale geöffnet. Umfragen sahen in Berlin zuletzt ein enges Rennen zwischen Linken und CDU, in Mecklenburg-Vorpommern zwischen SPD und AfD.
4: Rund 1,3 Millionen Wähler sind in Mecklenburg-Vorpommern aufgerufen, den neuen Landtag zu wählen. Erstmals dürfen dabei auch die 16- bis 17-Jährigen abstimmen. Die Wahl gilt als wichtig, auch für den Bund. Der CDU droht laut Umfragen das schlechteste Ergebnis auf Landesebene in ihrer Geschichte. Die AfD hofft nach dem Sieg in Sachsen-Anhalt auf einen weiteren Erfolg. In der letzten Umfrage allerdings lag überraschend die SPD vorn. Es bleibt aber knapp. Aus Schwerin, André Ballin.
3: Volkswagen, Mercedes-Benz und BMW haben im ersten Halbjahr weniger umgesetzt als ein Jahr zuvor. Nach einer neuen Analyse sanken die Erlöse der drei deutschen Konzerne um 2,9% auf rund 284 Milliarden Euro, während die internationale Konkurrenz insgesamt zulegte.
5: Einst das Aushängeschild für Made in Germany fährt die deutsche Autoindustrie den Wettbewerbern inzwischen hinterher. Im Umsatzranking von 19 Autokonzernen landen VW, Mercedes und BMW auf den drei letzten Plätzen. Unter dem Druck hoher Kosten, E-Mobilität und der wachsenden Konkurrenz, vor allem auch aus China und den USA, stehen in Deutschlands Autobranche aktuell tausende Jobs und ganze Werke auf der Kippe. Gegen den Kahlschlag wollen morgen an 200 Orten in ganz Deutschland mehr als 100.000 Beschäftigte auf die Straße gehen. Diana Kramer, Nachrichtenredaktion.
3: In Russland geht heute die dreitägige Parlamentswahl zu Ende. Die Opposition ist ausgeschlossen. Die Kreml-Partei Geeintes Russland strebt erneut eine Zweidrittelmehrheit an. Abgestimmt wird auch in den von Russland kontrollierten Teilen annektierter ukrainischer Regionen. Unabhängige Beobachter meldeten Manipulationsversuche und andere Regelverstöße. Erste Ergebnisse werden nach Schließung der letzten Wahllokale um 20 Uhr deutscher Zeit erwartet. US-Präsident Trump will die Entwicklung künstlicher Intelligenz trotz wachsender Warnungen vor Risiken weiter vorantreiben. Die USA sollten ihren technologischen Vorsprung vor China und anderen Ländern behalten, schrieb er auf der Plattform Truth Social. Zugleich kündigte Trump eine sogenannte AI-Force an, die sich mit negativen Folgen der Technologie befassen soll. Außerdem will er einen neuen Regierungsbeauftragten für künstliche Intelligenz ernennen.
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1: Hallo unterwegs. Aktuell liegen uns keine Verkehrsstörungen rund ums Steinhuder Meer vor. Hier kommen die 8 aktuellsten Blitzer für die Steinhuder Meerregion. Auf der B214 in Hambüren-Ovelgönne wird geblitzt. Auf der B215 in Nienburg steht ein Blitzer, 500 Meter vor der Abfahrt Nienburg-Mitte. In Hannover-Wettbergen wird auf der Hauptstraße kontrolliert, Ecke Pepperfeld. Dazu in Hannover-Nordstadt auf dem Engelbosteler Damm, Ecke Paulstraße. In Neustadt-Otternhagen steht ein Blitzer an der Waldbühne, kurz nach dem Theater. Außerdem in Nienburg auf der Verderner Landstraße, 130 Meter vor dem Restaurant. Und in Uetze auf der Hauptstraße, kurz nach dem Spielplatz. Und in der Wedemark auf der Kaltenweider Straße in Geilhof. Weitere aktuelle Blitzer in der Region gibt es auch jederzeit online und in unserer Meerradio-App. Gute Fahrt!
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0: wieder mächtig weh. Ich habe letztens wirklich nicht schlecht gestanden, als ich getankt habe. Selbst wer sparsam fährt, ja, und vor allem wer clever tankt, der zahlt teilweise mehr als 2 Euro pro Liter. Das ist Wahnsinn. Kollege Ronny Thora, du hast für uns ein paar Tipps, wie wir trotzdem doch ein bisschen sparen können, oder?
1: Was vielleicht nicht jeder immer beachtet, den Reifendruck regelmäßiger kontrollieren und ruhig 0,1 bis 0,2 Bar mehr reinpumpen, als in der Herstellerangabe als Reifendruck angegeben werden. Das ist in der Regel unproblematisch und spart Sprit. Dann, wo auch viele was verschenken, mal in den Kofferraum gucken, ob da nicht irgendwo überflüssige Kilo an Zusatzgewicht rumliegen. Weniger Gewicht heißt einfach weniger Spritverbrauch. Gilt auch für überflüssige Verbraucher. Im Herbst zum Beispiel braucht man ja oft noch keine Scheiben- oder Sitzheizung.
0: Ja, aber du hast jetzt doch nochmal so ein bisschen um die Ecke gedacht, um als Autofahrer auch zu sparen.
1: Ja, wenn man mal wegdenkt vom direkten Spritverbrauch und Tankpreis, einfach mal überlegen, wo man das, was man vielleicht an der Tankstelle draufzahlt, woanders wieder einsparen kann. Indem man zum Beispiel doch mal guckt, ob es eine günstigere Kfz-Versicherung gibt. Oder das Auto ein bisschen mehr stehen lässt und dann auch die Kilometeranzahl bei der Versicherung niedriger anmeldet. Und dann sind es ja so die kleinen Ausgaben pro Tag. Wenn man zum Beispiel den Kaffee von zu Hause mitnimmt, statt ihn unterwegs zu kaufen. Oder die Brotbox statt Mittagskantine. Oder eine Flasche Leitungswasser mitnehmen statt Flaschenwasser. Und was über die Woche gesehen auch viel einspart, ist, wenn man einmal zum Supermarkt fährt für den Großeinkauf und am besten noch vorher was essen, damit man nicht hungrig sinnlos mehr in den Korb packt, als man wirklich braucht. Sowas spart alles oft mehr ein, als man durch ein paar Cent mehr pro Liter bei der Tankstelle draufgezahlt hat.
0: Ja, sparen, sparen, sparen an so vielen Ecken. Jetzt das Wochenende vielleicht nutzen, die Werbeblättchen nochmal durchforsten und schauen, was denn so im Angebot ist. Du, man muss schauen, wo man bleibt.

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ich sage euch ganz ehrlich, als ich vorhin das Haus verlassen habe, hat's schon gut gerochen. Meine Oma stellt ihre Kuchen, die sie frisch gebacken hatte, immer in den Flur bei uns. Auch sehr gefährlich, kann ich euch sagen. Ich kann mich jetzt schon wieder drauf freuen. Zwetschgenkuchen hier mit. Ne? Später hier nach dem Feierabend, da werde ich mir erstmal ein schönes Stück, dickes Stück gönnen. Und ich sage euch, ein Zwetschgenkuchen ohne Sahne ist ein Frevel. Das kannst du nicht machen. Ne? Also, ich freue mich. Na gut, aber jetzt haben wir noch ein bisschen Sabrina Carpenter da.

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1: Hallo, im Moment melden Rehburg-Loccum beim Klosterwald, Linzburg und Uchte jeweils 19 Grad. Dazu ist es verbreitet bewölkt. Am frühen Nachmittag lockert es nach und nach auf. Später am Tag zeigen sich wieder aufgelockerte Abschnitte bei spürbarem Wind. In der Nacht lässt der Wind nach. Dazu wird es in der Steinhuder Meerregion frisch mit 10 bis 13 Grad. Morgen beginnt der Tag freundlich und bleibt tagsüber verbreitet sonnig, insgesamt also angenehm und trocken. Die höchsten Werte liegen morgen meist bei 17 bis 18 Grad. Auch am Dienstag und Mittwoch setzt sich das trockene Wetter fort, mit viel Sonne und nur wenigen Wolken.
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3: Ich bin Thomas Bleskin. In Berlin und Mecklenburg-Vorpommern sind heute rund 3,8 Millionen Menschen zur Wahl neuer Landesparlamente aufgerufen. In Mecklenburg-Vorpommern liefern sich SPD und AfD laut Umfragen ein enges Rennen. In Berlin Linke und CDU.
4: In Mecklenburg-Vorpommern könnte die CDU ihr bisher schlechtestes Ergebnis bei einer Landtagswahl überhaupt einfahren. Schlimmstenfalls scheitert sie an der 5%-Hürde und fliegt aus dem Landtag. Für CDU-Chef und Kanzler Merz dürfte es dann politisch eng werden. Anders als sonst hatte das komplette Parteipräsidium für heute ganz offiziell in die CDU-Zentrale eingeladen. Dazu gehören auch die 8 CDU-Ministerpräsidenten, die ihm vor der Wahl noch den Rücken gestärkt haben. Sie wollen über die Wahlergebnisse beraten. Erlebt die CDU nach Sachsen-Anhalt ein weiteres Wahldebakel, könnte das für Merz unter Umständen das politische Aus bedeuten. David Riemer, Nachrichtenredaktion.
3: Volkswagen, Mercedes-Benz und BMW haben im ersten Halbjahr weniger umgesetzt als ein Jahr zuvor. Nach einer EY-Analyse sanken die Erlöse der drei deutschen Konzerne um 2,9% auf rund 284 Milliarden Euro, während die internationale Konkurrenz insgesamt zulegte. Auch der Gewinn der deutschen Hersteller ging deutlich zurück. Besonders belastend ist das Geschäft in China, wo der Absatz um 25% sank. Der NATO-Militärausschuss wird künftig vom ranghöchsten Soldaten Deutschlands geführt. Generalinspekteur Carsten Breuer wurde bei einer Sitzung des Gremiums in Kopenhagen zum Vorsitzenden gewählt und soll sein Amt im kommenden Juli antreten.
5: Dass ein Deutscher gewählt wurde, gilt auch als Anerkennung dafür, dass Deutschland seine Verteidigungsausgaben gesteigert hat und innerhalb Europas fürs Militär deutlich am meisten ausgibt. Wichtigste Aufgabe bleibt, die USA bzw. US-Präsident Trump davon zu überzeugen, weiter an der NATO festzuhalten. Breuer formuliert es diplomatisch: In seinem künftigen Amt möchte er die Perspektiven aller NATO-Mitgliedstaaten zusammenführen. Jan-Henner Reitze, Nachrichtenredaktion.
3: In Russland geht heute die dreitägige Parlamentswahl zu Ende. Die Opposition ist ausgeschlossen. Die Kreml-Partei Geeintes Russland strebt erneut eine Zweidrittelmehrheit an. Abgestimmt wird auch in den von Russland kontrollierten Teilen annektierter ukrainischer Regionen. Unabhängige Beobachter meldeten Manipulationsversuche und andere Regelverstöße. Erste Ergebnisse werden nach Schließung der letzten Wahllokale um 20 Uhr deutscher Zeit erwartet.
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1: Vorsicht auf der A2 zwischen Lehrte und dem Kreuz Hannover Ost wegen einer Ölspur. Auf der A7 zwischen dem Dreieck Hannover Süd und Hildesheim-Dristenstedt liegt ein totes Tier auf der Fahrbahn. Frisch gemeldet, das sind die 8 aktuellsten Blitzer in der Region. Auf der B214 in Hambüren-Owelgönne und auf der B215 in Nienburg, 500 Meter vor der Abfahrt Nienburg-Mitte, wird aktuell geblitzt. Dazu in Hannover-Wettbergen auf der Hauptstraße Ecke Pepperfeld und in Hannover-Nordstadt auf dem

0: Engelbosteler Damm, Ecke Paulstraße. In Nienburg steht außerdem ein Blitzer auf der Verdener Landstraße, 130 Meter vor dem Restaurant. Weiter geht es in Neustadt-Otternhagen an der Waldbühne, kurz nach dem Theater, und in Uetze auf der Hauptstraße, kurz nach dem Spielplatz. Und in der Wedemark auf der Kaltenweider Straße in Geilhof. Alle weiteren Meldungen findet ihr wie immer auch auf der mehrradio-Website und in unserer App. Kommt gut durch.
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Hier ist mehrradio für euch. Ich bin's, René Oliver, und das ist Felix Jehn und Leonie Waking Up.

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0: Ja, was sollen wir machen? Er kommt nun wirklich. Für viele Wildtiere heißt das jetzt Winterspeck anfuttern und ab ins Bett. Mir sehr sympathisch, wie ich finde. Ja? Welche bei uns wirklich Winterschlaf halten, weiß die Kollegin Diana Kramer.
1: Alle sogenannten Winterschläfer bereiten sich jetzt auf die kalte Jahreszeit vor und dazu gehören zum Beispiel Siebenschläfer, Hamster, die Haselmaus und vor allem Igel. Sie alle müssen sich jetzt möglichst schnell ausreichend Fettreserven anfuttern und gleichzeitig möglichst geschützte Quartiere finden, um die nahrungsarmen Monate dann gut und sicher zu überstehen.
0: Ja, und da kommen ja wir Menschen ins Spiel. Wie aber genau?
1: Na, fangen wir mal beim Fressen an. Igel brauchen in den nächsten Wochen richtig viel Futter, zum Beispiel Insekten, Larven oder auch kleine Spinnen. Beim Siebenschläfer oder der Haselmaus sind es Beeren, Nüsse und Samen, die sie zumindest jetzt noch ganz gut im Garten, auf Streuobstwiesen oder auch ungemähten Grünflächen finden. Vor allem bei Igeln hilft aber schon jetzt, dass wir mitfüttern. Wer Igel im Garten hat, kann Schalen mit Soldatenfliegenlarven zum Beispiel oder Katzennassfutter hinstellen und auch Wasserschalen. Am besten funktioniert das in Igelhäusern. Die sind nämlich vor Räubern wie Waschbären oder auch Raubvögeln geschützt.
0: Ja, aber woher weiß ich, wo ich das am besten platziere?
1: Also wenn man abends in der Dämmerung Igel beobachtet, zum Beispiel im eigenen Garten, dann erkennt man relativ schnell deren Route. Dort am besten an einem geschützten, ruhigen Platz Futter oder am besten ein Igelhaus platzieren und auf jeden Fall auch darauf achten, dass die eigenen Haustiere, also zum Beispiel der Hund, da nicht rangeht, also vielleicht auch eine Barriere wie einen kleinen Zaun spannen. In diesem Bereich, aber auch an anderen Stellen im Garten, sollte man auch für sichere Unterschlupfmöglichkeiten sorgen. Also Laub, was ja jetzt schon fällt, anhäufen, auch Äste machen sich gut. Darunter können Igel oder auch andere Winterschläfer sich dann zurückziehen. Und dort finden sie auch durch Käfer und andere Insekten nochmal Nahrung.
0: Ja, sollte ich denn jenseits meines Grundstücks auch irgendwas beachten?
1: Ja, da für Winterschläfer ein ungestörter, sicherer Rückzugsort tatsächlich überlebenswichtig ist, sollte man auch in der Natur jetzt einfach ein bisschen aufmerksamer sein. Also vielleicht nicht mehr ganz unüberlegt überall querfeld einlaufen, denn die Tiere nutzen auch Wiesen, Feldränder, Steinmauern und auch wilde Hecken als Verstecke. Jedes Aufscheuchen und jede Flucht kostet sie sehr viel Energie und die müssen sie sich dann in Form von Futter wieder zurückholen. Also Hunde an die Leine und am besten im Wald und auf Wiesen einfach auf den Wegen bleiben.
0: Ja, vielen Dank, Diana. Wenn euch jetzt zum Beispiel eins krank oder geschwächt vorkommt, ein Wildtier, ne? Dann die kostenlose Wildtier-SOS-App nutzen. Mit Tipps und den passenden Anlaufstellen findet ihr da wirklich alles, was es braucht, um jetzt durch den Herbst zu kommen.

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0: Morgen startet der Tag freundlich und zeigt sich tagsüber oft heiter bis sonnig. Am Morgen liegen die Werte um 11 Grad, am Nachmittag bei bis zu 18 Grad. Am Dienstag setzt sich das trockene Wetter fort. Nach frischem Beginn wird es erneut angenehm. Am Mittwoch bleibt der Trend stabil. Am Morgen liegen die Werte um 12 Grad, am Nachmittag bei bis zu 20 Grad.
1: Nachrichten. Ich bin Jan-Henner Reitzer. In Berlin und Mecklenburg-Vorpommern laufen die Neuwahlen der Landesparlamente heute. Auch Bundeskanzler Friedrich Merz wird sich heute Abend die Ergebnisse genau anschauen. Denn je nachdem, wie die CDU abschneidet, könnte die Debatte um seine politische Zukunft nochmal Fahrt aufnehmen.
2: In Mecklenburg-Vorpommern könnte die CDU ihr bisher schlechtestes Ergebnis bei einer Landtagswahl überhaupt einfahren. Schlimmstenfalls scheitert sie an der 5%-Hürde und fliegt aus dem Landtag. Für CDU-Chef und Kanzler Merz dürfte es dann politisch eng werden. Anders als sonst hatte das komplette Parteipräsidium für heute ganz offiziell in die CDU-Zentrale eingeladen. Dazu gehören auch die 8 CDU-Ministerpräsidenten, die ihm vor der Wahl noch den Rücken gestärkt haben. Sie wollen über die Wahlergebnisse beraten. Erlebt die CDU nach Sachsen-Anhalt ein weiteres Wahldebakel, könnte das für Merz unter Umständen das politische Aus bedeuten. David Riemer, Nachrichtenredaktion.
1: Schon Anfang Oktober, also in rund anderthalb Wochen, soll der Tankrabatt wieder in Kraft treten, der bei den Spritpreisen eine rechnerische Entlastung von knapp 17 Cent pro Liter Benzin oder Diesel bringen soll. Die meisten Autofahrer dürfte das freuen, doch es gibt auch Kritik an den Plänen der Bundesregierung, etwa von der Wirtschaftsweisen Veronika Grimm.
3: Der Tankrabatt unterstützt in den Augen der Wirtschaftsweisen Grimm eine alte Technologie, wenn man es so nennen will, die Energiequelle Erdöl. Auf Kosten der jungen Generation werde das Fahren mit Verbrennungsmotor durch den Tankrabatt unterstützt, kritisiert sie im Kölner Stadtanzeiger. Kritik kommt auch von Sozial- und Verbraucherverbänden. Der Tankrabatt sei Hilfe mit der Gießkanne. Alle werden bedacht, unabhängig davon, ob sie im Alltag viel oder wenig Geld zur Verfügung haben. Lea Matschulat, Nachrichtenredaktion.
1: Deutsche Autobauer verlieren im Vergleich zur internationalen Konkurrenz weiter an wirtschaftlicher Bedeutung. Nach einer Analyse der Beratungsgesellschaft EY sind die Umsätze von VW, Mercedes und BMW in den ersten 6 Monaten des Jahres um 2,9% zurückgegangen, entgegen dem weltweiten Trend. Vor allem der Absatz in China ist gesunken um 25%. Und zum Fußball. Pascal Groß hat seine Karriere in der deutschen Nationalmannschaft für beendet erklärt. Der 35-Jährige, der in der Premier League in Brighton spielt, stand im Sommer im WM-Kader. Insgesamt hat er 19 Länderspiele bestritten und ein Tor erzielt.
4: 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Hallo, unterwegs. Uns liegen im Moment keine Staus und Behinderungen in der Steinhuder Meerregion vor. Kommt gut an. Und das sind die 8 aktuellsten Blitzer in der Steinhuder Meerregion. Auf der B214 in Hambüren-Ovelgönne wird geblitzt. Auf der B215 in Nienburg steht ein Blitzer, 500 Meter vor der Abfahrt Nienburg-Mitte. Dazu in Hannover-Nordstadt, auf dem Engel-Brustzeler Damm, Ecke Paulstraße und in Hannover-Wettbergen, auf der Hauptstraße, Ecke Peperfeld. In Neustadt-Otternhagen wird auf der An der Waldbühne kurz nach dem Theater kontrolliert. Außerdem steht in Neustadt-Bordenau ein Blitzer auf dem Steinweg. In Nienburg wird auf der Verdener Landstraße geblitzt, 130 Meter vor dem Restaurant. Und in Uetze auf der Hauptstraße kurz nach dem Spielplatz. Weitere Blitzer findet ihr natürlich auch online auf der Mehrradio-Website und in unserer App. Kommt gut durch.
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Endspurt. Aber wir machen es uns heute nochmal richtig gemütlich. Das war Robbie Williams mit Satellites. Weiter geht es mit Julia Michaels und Maren Morris. Scissors. Ich bin's, René Oliver. Und ich freue mich, dass wir gemeinsam uns eine gute Zeit machen. Vielleicht mit einer schönen Tasse Kaffee.

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0: sind wieder richtige Klassiker auf die große Leinwand gekommen und vor allem Comic- und Gaming-Fans dürften auf ihre Kosten kommen. Der Kollege Thomas Bremser hat für uns alles sich schon mal angeschaut, hat die Neustarts der Woche und zusätzlich obendrauf gibt es übrigens noch eines der größten deutschen Sportmärchen. Lohnt sich.
1: Hat jemand eine Leber bestellt oder eine Niere oder sowas? Irgendwer?
2: Es ist ein ganz normaler Arbeitstag für Krankenhauskurier Boein. Doch dann bekommt er abends noch einen Zusatzauftrag.
3: Und wo genau soll das jetzt hin?
4: Raccoon City General.
2: Bei der Stadt Raccoon City klingeln Videospielfans die Ohren. Im Kultspiel Resident Evil startet dort die Zombie-Apokalypse, so auch in der Filmneuauflage.
5: Alles, was in dieser Stadt passiert ist, hat sich innerhalb weniger Stunden entwickelt.
2: Wine erlebt einen wahren Horrortrip. Die Actionreihe mit Mila Jovovich in den 2000ern bot wenig Grusel. Das ändert sich deutlich im Reboot von Resident Evil.
5: Du hast keine Ahnung, was du da in den Händen hältst.
6: Wo man herkommt, ist belanglos. Wichtig ist, wo man hin will.
7: Wo wollen Sie denn hin?
6: Zu den Olympischen Spielen nach Rom.
2: Das Sportdrama Adams 8 erzählt das größte Wunder der deutschen Rudergeschichte. Der frühere Boxtrainer Kurt Adam will in den 50ern junge Außenseiter aus Ratzeburg in die Weltspitze führen.
8: Unser Ziel ist Gleichmäßigkeit.
9: Das ist reine Physik.
10: Kein Endsport.
8: Nein?
2: Kurt Adam saß noch nie im Ruderboot, doch mit seinen neuen Ideen sorgt er für Furore.
11: Nicht der Stärkere gewinnt, sondern der am wenigsten Fehler macht.
2: Adams 8 mit Oliver Masucci könnte das Wunder von Bern des Ruderns werden, auch wenn es ein, zwei Handlungsstränge zu viel gibt.
12: Auf nach Rom!
2: Das Duell des Roadrunner gegen Willy Coyote kennen alle Comic-Fans. Coyote hat nie eine Chance, auch weil die absurden Hilfsmittel des Acme-Unternehmens versagen.
13: Die Acme Corporation gibt gefährliche Produkte in die Hände von Cartoon-Figuren.
2: Im Film Coyote vs. Acme will der Coyote den Konzern verklagen, doch der will den Spieß umdrehen.
14: Wir wissen doch alle, wer hier die Schuld trägt. Seine Verletzung hat er sich selbst zugefügt.
2: Der Action-Klamauk ist halb Comic, halb Realfilm und wandelt so auf den Spuren von Falsches Spiel mit Roger Rabbit. Ein absolutes Muss für Fans von Bugs Bunny und Co.
15: Es ist nicht witzig. Ich dachte, Cartoons sollen immer witzig sein.

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1: Wenigsten am Kloster meldet 19 Grad, in Duishorn sind es 17, dazu ist es verbreitet bewölkt. Am Nachmittag lockert es nach und nach auf. Viele Wolken halten sich zwar noch, dazu weht ein spürbarer Wind, später zeigt sich aber immer öfter die Sonne. In weiten Teilen unserer Region geht der Tag angenehm zu Ende, in der Nacht wird es dann meist klarer und frischer bei 9 bis 13 Grad. Morgen startet der Tag oft sonnig und auch tagsüber bleibt es überwiegend freundlich bei 17 bis 18 Grad. Am Dienstag und Mittwoch ändert sich nur wenig, erst freundlich, später stellenweise wieder mehr Wolken.
2: Nachrichten. Ich bin Jan-Henner Reitze. In Berlin wird heute ein neues Abgeordnetenhaus gewählt. Umfragen sagen voraus, dass CDU oder die Linke stärkste Kraft werden könnten. Außerdem wird heute auch in Mecklenburg-Vorpommern gewählt.
3: Rund 1,3 Millionen Wähler sind in Mecklenburg-Vorpommern aufgerufen, den neuen Landtag zu wählen. Erstmals dürfen dabei auch die 16- bis 17-Jährigen abstimmen. Die Wahl gilt als wichtig, auch für den Bund. Der CDU droht laut Umfragen das schlechteste Ergebnis auf Landesebene in ihrer Geschichte. Die AfD hofft nach dem Sieg in Sachsen-Anhalt auf einen weiteren Erfolg. In der letzten Umfrage allerdings lag überraschend die SPD vorn. Aus Schwerin, André Ballin.
2: Das iranische Militär warnt die USA vor neuen Angriffen. Das würde eine schmerzhafte Antwort nach sich ziehen, hieß es aus Teheran, auch für Verbündete der USA in der Region. Angeblich sollen arabische Nachbarländer geplanten neuen US-Angriffen auf den Iran zugestimmt haben. Ein Ausweg in dem Konflikt, auch um die Straße von Hormuz, ist weiter nicht in Sicht. Die drei deutschen Autobauer Volkswagen, Mercedes-Benz und BMW verlieren im Vergleich zur internationalen Konkurrenz weiter an Bedeutung. In der ersten Jahreshälfte sanken die Umsätze entgegen dem weltweiten Trend um 2,9%, so eine Analyse der Beratungsgesellschaft EY.
4: Einst das Aushängeschild für Made in Germany fährt die deutsche Autoindustrie den Wettbewerbern inzwischen hinterher. Im Umsatzranking von 19 Autokonzernen landen VW, Mercedes und BMW auf den drei letzten Plätzen. Unter dem Druck hoher Kosten, E-Mobilität und der wachsenden Konkurrenz, vor allem auch aus China und den USA, stehen in Deutschlands Autobranche aktuell tausende Jobs und ganze Werke auf der Kippe. Gegen den Kahlschlag wollen morgen an 200 Orten in ganz Deutschland mehr als 100.000 Beschäftigte auf die Straße gehen. Diana Kramer, Nachrichtenredaktion.
2: Beim Oktoberfest in München ist gestern Abend ein Fahrgeschäft so stehen geblieben, dass Besucher kopfüber aushalten mussten. Etwa 5 Minuten lang. Ursache war wohl ein technischer Defekt. Verletzt wurde niemand. Ein Sachverständiger gab das Karussell nach einer Überprüfung später wieder frei.
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1: Vorsicht auf der B3 zwischen Pferdeturm und Bischofshohl. Dort sind Fahrradfahrer auf der Fahrbahn. Hier kommen die 8 aktuellsten Blitzer für die Steinhuder Meerregion. Auf der B214 in Hambüren-Ovelgönne wird geblitzt. Auf der B215 in Nienburg steht ein Blitzer 500 Meter vor der Abfahrt Nienburg-Mitte. In Hannover-Nordstadt wird auf dem Engelbostler Damm kontrolliert, Ecke Paulstraße. Dazu kommt Hannover-Wettbergen, auf der Hauptstraße Ecke Peperfeld. Weiter geht's in Neustadt-Bordenau auf dem Steinweg und in Nienburg auf der Verdener Landstraße, 130 Meter vor dem Restaurant. Auch in Uetze auf der Hauptstraße wird geblitzt, kurz nach dem Spielplatz. Und in der Wedemark auf der Kaltenweiderstraße in Geilhof. Weitere aktuelle Blitzer in der Region gibt es auch jederzeit online und in unserer Meerradio-App. Gute Fahrt!
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Samstag klingt noch nicht aus. 15:30 geht es los in der Agora der IGS Burgwedel. Das Kinderchor-Musical Grimmy, Grimms Märchen, selbst produziert und mit viel Bühnenleben. Also es lohnt sich da vielleicht nochmal fix vorbeizuschauen. Geht gleich los. In Garbsen wechseln um 15:30 die Kulturshows. Am Rathausplatz spielt die Boogie Royal Band, Blues-Klassiker Boogie Woogie und Swing. Also da ist mächtig was los. Und ansonsten für heute Abend, großes Feuerwehrfest in Lente mit DJ Kai ab 19 Uhr wird da nochmal absolut alles gegeben. Ich freue mich, dass ihr dabei seid. Klock, klock, Dorja. Hallöchen.

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Klassiker bei uns. Schön, dass wir reinstarten in Richtung Nachmittag. 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Jetzt versorgen wir euch aber weiter mit guter Musik. Wicked Leroy, Justin Bieber mit Stay. Ich bin's René und das ist der Sonntag.

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1: Hallo, momentan messen wir in Wendenborstel am Twachtenstadion und Haßbergen 18 Grad, am Flughafen Hannover 19, dazu ist es verbreitet bewölkt. Am Nachmittag zeigt sich das Wetter in unserer Region noch leicht wechselhaft. Einzelne Schauer ziehen vor allem am Deister und in Hannover Nordwest durch. Sonst gibt es neben vielen Wolken auch aufgelockerte Abschnitte. Gegen Abend wird es trocken, später klart es in weiten Teilen auf. In der Nacht wird es in der Steinhuder Meerregion frisch bei etwa 10 bis 13 Grad. Morgen startet der Tag oft freundlich und bleibt tagsüber meist sonnig. Dazu weht nur ein schwacher bis mäßiger Wind. Am Nachmittag liegen die Werte meist bei 17 bis 19 Grad. Dienstag und Mittwoch setzt sich das ähnlich fort, mit viel Sonne und nur lockeren Wolken.
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2: Ich bin Jan-Henna Reitzer. Ein neuer Landtag und ein neues Abgeordnetenhaus. In Mecklenburg-Vorpommern und in Berlin werden heute neue Landesparlamente gewählt, bis um 18 Uhr. Je nachdem, wie die CDU abschneidet, könnte bundespolitisch die Debatte über die Zukunft von Bundeskanzler Friedrich Merz wieder neu losgehen.
3: In Mecklenburg-Vorpommern sieht es laut letzter Umfragen nach einem engen Rennen zwischen SPD und AfD aus. Die Sozialdemokraten mit Ministerpräsidentin Schwesig haben in den letzten Wochen kräftig aufgeholt. Im jüngsten ZDF-Politbarometer lag die SPD knapp vor der AfD. Die CDU rutschte in Umfragen in die Nähe der 5%-Hürde. Vielleicht verpasst sie sogar den Einzug in den Landtag. In Berlin zeichnet sich ein Kopf-an-Kopf-Rennen zwischen der Linken und der CDU ab. Dahinter lagen in Umfragen die AfD, die Grünen und die SPD zweistellig. David Riemer, Nachrichtenredaktion.
2: Die Wirtschaftsweise Veronika Grimm kritisiert die Entscheidung der Bundesregierung für eine Neuauflage des Tankrabatts. Auf Kosten der jungen Generation würden so Autos mit Verbrennungsmotor subventioniert, sagte Grimm dem Kölner Stadtanzeiger.
4: Die Wirtschaftsweise Grimm hält einen Tankrabatt für eine viel zu kurzfristig angelegte Maßnahme, mal ganz abgesehen davon, dass ein Tankrabatt die Autofahrer weiter am Sprit halte, auch aus wirtschaftlicher Sicht ein Fehler, findet sie. Statt des Tankrabatts, der nach jetzigem Plan mit Ablauf des Jahres auch schon wieder vorbei sein soll, fordert Grimm im Kölner Stadtanzeiger strukturelle Reformen. Der Tankrabatt soll, der nach jetzigem Plan mit Ablauf des Jahres auch schon wieder vorbei sein soll, fordert Grimm im Kölner Stadtanzeiger strukturelle Reformen.

0: Hannover 96 gelang ein Heimsieg 2:1 gegen den VfL Bochum. Im dritten Sonntagsspiel gab es ein weiteres Unentschieden. Cottbus und St. Pauli trennten sich 1:1.
1: Verkehr. Auf der A2 Hannover Richtung Dortmund zwischen Rehren und Bad Alsen Ost staut es sich wegen einer Baustelle auf 8 Kilometern. Der Zeitverlust liegt bei bis zu 44 Minuten. Hier kommen die 8 aktuellsten Blitzer für die Steinhuder Meerregion. Auf der B214 in Hambüren-Ovelgönne und auf der B215 in Nienburg, 500 Meter vor der Abfahrt Nienburg-Mitte, wird geblitzt. In Hannover-Nordstadt steht ein Blitzer auf dem Engelbostler Damm Ecke Paulstraße. Dazu kommt in Hannover-Wettbergen ein Blitzer auf der Hauptstraße Ecke Peperfeld. In Nienburg wird außerdem auf der Verdener Landstraße kontrolliert, 130 Meter vor dem Restaurant. Weiter geht es in Neustadt-Bordenau auf dem Steinweg und in Neustadt-Otternhagen an der Waldbühne kurz nach dem Theater. Und in der Wedemark in Geilhof auf der Kaltenweider Straße. Weitere aktuelle Blitzer in der Region gibt es auch jederzeit online und in unserer Meerradio-App. Gute Fahrt!
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3: Hallo, willkommen zu den Top 20 Hörercharts. Macht's euch bequem, wir fahren heute einmal quer durch Pop, Dance und Ohrwurmgefahr. Eure 20 meistgewünschten Hits dieser Woche sind wieder da, ermittelt aus euren Musikwünschen und dem Voting. So, wir haben einen frischen Neuanstieg von Gracie Abrams, neue Sommersounds von Shakira. Wenn bei uns Herbst und Winter ist, hat Shakira in Südamerika Sommer. Na und ganz oben muss Nico Santos heute beweisen, ob er die Nummer 1 wirklich festhalten kann oder ob ihm jemand ganz elegant den Chartthron unter dem Mikrofon wegzieht. Wir starten gleich bei Platz 20 und zählen uns dann Stück für Stück bis zur Nummer 1. Vorher schauen wir wie immer zurück.
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3: Das waren die besten 3 der Vorwoche. Mit Chico, DJ Gorgia auf Platz 3. A New Day, New You, Taylor Swift auf der 2. Nico Santos an der Spitze, Why Don't You Stay.
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3: Wir starten durch mit Gracie Abrams, Look

0: geht ein bisschen ab jetzt in dieser Woche für Christy Sarandi. Da kann er nicht meckern, schon 12 Wochen bei uns. Diese Woche auf 19, Good Old Days.
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0: Zuverlässig liefert sie uns immer die Hymnen für den Fußball. Waka Waka, Hips Don't Lie und Dai Dai, der Sommer dieses Jahres. Shaki Shakira steht wieder auf der Matte, hat Neues dabei. An ihrer Seite ihr Landsmann, auch aus Kolumbien, Maluma. Unser erster Hitvorschlag, Agua.
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0: Hitparaden-Rentner hier bei uns, Harry Styles. 25 Wochen American Girls, in dieser auf 17. Davor hatten wir Sorry Papi. Becky G hat's gesungen, Topic hat's produziert. Gleich Neues von Robbie Williams, hier nach Olivia Rodrigo.
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0: Drop Dead.

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1: Gleich beamen wir uns zurück ins 1983, erinnern an damals. Vorher zwei brandaktuelle Songs, die nächsten beiden Platzierungen. Auf 14 Fever Dream, Alex Warren. Jetzt davor Martin Garrix und Ed Sheeran. Repeat it.
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auch wieder so ein Jahr des Michael Jackson. 6 Hit-Singles in einem Jahr, das schaffte bisher kein anderer Künstler. Er sanierte damit die etwas angeschlagene Plattenindustrie und inspirierte andere Stars wie zum Beispiel Prince und Lionel Richie. In Deutschland war noch einige Monate die neue deutsche Welle in allen Medien angesagt, zum Beispiel in den Verkaufscharts auf Platz 1 am Anfang des Jahres 83. Major

0: Heute lebt der Fußballfan Peter Schilling in München und schreibt hin und wieder ein Buch, wird auch nach wie vor für Firmenfeiern und kleinere Konzerte gebucht.
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0: 83, Nena präsentiert ihren ersten Knaller, 99 Luftballons. Die Idee zum Song hatte der Gitarrist der Band während eines Rolling Stones Konzerts in Berlin, als hunderte Luftballons aufstiegen. 1983, Miley Cyrus und Usher wurden gerade erst geboren. Sylvester Stallone spielt zum ersten Mal Rambo und im selben Jahr, heute vor 43 Jahren, stand diese Nummer hier ganz oben in den Charts. Casey and the Sunshine Band mit Give It Up. Platz 1, damals in England, kommt jetzt

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1: Platz 13.

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1: Unverkennbare Stimme aus Los Angeles. Miley Cyrus war's. Ihr neues Album ist draußen. Bass Persuades. Mit der neuen Single Let's Get Married. Das war unser Hit-Tipp Nummer 2. Den ersten Hitvorschlag hat uns Shakira geliefert. Agua heißt die neue Single. Das hier ist ihr großer Sommerhit diesen Jahres. Stand damit bei uns

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1: Moin aus der Meerradio-Wetterredaktion. Im Moment melden Bokelow bei der Kita, Hemsen und Bergdorf jeweils 19 Grad. Dazu ist es verbreitet bewölkt. Am Nachmittag zeigt sich das Wetter meist freundlich und trocken. Bis zum Abend werden die Wolken weniger. Später ist es in weiten Teilen klar, bei leichtem bis stellenweise spürbarem Wind. In der Steinhuder Meerregion endet die Nacht dann frisch, meist mit 10 bis 13 Grad. Morgen startet der Tag teils noch mit mehr Wolken. Danach setzt sich fast überall die Sonne durch. Und am Nachmittag wird es angenehm mit 17 bis 19 Grad. Auch am Dienstag und Mittwoch bleibt es ähnlich aufgelockert und weitgehend konstant.
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2: Ich bin Jan-Henner Reitze. Bei der Abgeordnetenhauswahl in Berlin und der Landtagswahl in Mecklenburg-Vorpommern heute zeichnet sich eine hohe Wahlbeteiligung ab. In Mecklenburg-Vorpommern sagen Umfragen ein Kopf-an-Kopf-Rennen zwischen SPD und AfD voraus, in Berlin zwischen der Linken und der CDU.
3: Wie schneidet die AfD ab? Vor allem in Mecklenburg-Vorpommern, wo sie stärkste Kraft werden könnte. Und wie viele Wähler und Wählerinnen entscheiden sich für die CDU? Diese beiden Fragen betreffen auch die Bundesregierung. Kanzler und CDU-Chef Merz trifft sich gleich heute Abend mit dem Präsidium, also dem Führungsgremium seiner Partei. Gleich nach der ersten Prognose und den Hochrechnungen können sie besprechen, was die Ergebnisse für die Zukunft auch von Kanzler Merz bedeuten. Lea Matschulat, Nachrichtenredaktion.
2: Auch in Russland sind die Menschen heute aufgerufen, über die Besetzung des Parlaments abzustimmen. Die 10 zur Wahl zugelassenen Parteien liegen allerdings allesamt auf Linie von Präsident Wladimir Putin. Begleitet wird die Wahl von Angriffen der Ukraine.
4: Kiew nahm am letzten Tag der Duma-Wahl vor allem die Hauptstadt Moskau und ihr Umland ins Visier. Bürgermeister Sobjanin sprach von einem beispiellosen Angriff, um die Wahlen zu sabotieren. Kremlchef Putin hatte die Russen dazu aufgefordert, mit ihrer Stimme einen Beitrag zum Sieg des Landes in seinem Angriffskrieg gegen die Ukraine zu leisten. Die Opposition war bei der Wahl ausgeschlossen und die Kreml-Partei erwartete einen deutlichen Sieg. Wahlen in Russland gelten traditionell als unfair und nicht demokratisch. Berichte über Verstöße ließen auch diesmal nicht lange auf sich warten. Katharina Schröder, Moskau.
2: Pflegedienste kritisieren, dass Versichertenkarten von Pflegebedürftigen immer wieder zum Scannen in Arztpraxen vorbeigebracht werden müssen. Der Bundesverband privater Anbieter sozialer Dienste nennt das Zeitverschwendung und fordert die Möglichkeit für einen digitalen Datenabgleich. Etwa um ein neues Rezept zu bekommen, müssen die Versichertenkarten bisher einmal pro Quartal in Praxen vorbeigebracht werden. Und zum Fußball. Pascal Groß hat seine Karriere in der deutschen Nationalmannschaft für beendet erklärt. Der wird vorbeigebracht werden. Und zum Fußball. Pascal Groß hat seine Karriere in der deutschen Nationalmannschaft für beendet erklärt.

0: wird in Hambüren Owelgönne geblitzt. Auf der B215 bei Nienburg steht ein Blitzer 500 Meter vor der Abfahrt Nienburg-Mitte. Dazu in Hannover-Nordstadt auf dem Engelbosteler Damm Ecke Paulstraße und in Hannover-Wettbergen auf der Hauptstraße Ecke Peperfeld. In Nienburg wird außerdem auf der Verdener Landstraße kontrolliert, 130 Meter vor dem Restaurant. Weiter geht es in Neustadt-Otternhagen an der Waldbühne, kurz nach dem Theater, und in Uetze auf der Hauptstraße, kurz nach dem Spielplatz. Und in der Wedemark in Geilhof auf der Kaltenweider Straße. Weitere Blitzer in der Region stehen natürlich auch auf der Mehrradio-Website und in unserer App. Gute Fahrt!
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2: Die 20 beliebtesten, meistgewünschten Hits von euch. Wir sind mittendrin, das bedeutet ab jetzt die Top 10. Und die beginnen magnetisch mit The Bowser, gefolgt von Bebe Rexha, New Religion.
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1: Unser dritter Hit-Vorschlag, ganz stimmgewaltig. Außerdem treffen hier Generationen aufeinander. Zum einen Chaka Khan aus Chicago hatte schon seit den 70ern Welthits, wie zum Beispiel Ain't Nobody. Mit von der Partie Sia aus Australien. Sie kennen wir natürlich von Beide waren nun erstmals gemeinsam im Studio und haben jetzt diesen coolen Song released. Chaka Khan und Sia, Cool You Down.

0: klettert von 13 auf 7 in dieser Woche. Kamrat, Love Sober. Teddy Swims hatten wir davor, Mr. Know-It-All. Aktuell auf Platz 8. Hier sind die Top 20. Von euch abgestimmt und gewünscht in den letzten Tagen. Wir sind schon bei
1: Platz 6.
0: Gujel, Moving to the Sun.

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1: Letzte Woche stand er erstmals an der Spitze. Nico Santos war John Tuesday. Wen habt ihr heute auf die 1 gewählt? Das erfahren wir noch in der nächsten halben Stunde. Es kommt Neues von Clean Bandit und die letzten 5 Platzierungen.

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0: 15 Wochen schon bei uns, stand einige davon auf Platz 1. Taylor Swift, I Knew It, I Knew You, in dieser Woche auf Platz 4.
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0: Zwei Plätze aufwärts geht's für David Puentes und Sängerin Loy mit Golden Summer.

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1: Vor ziemlich genau 10 Jahren im Geschäft, die Band Clean Bandit aus London. Mit Rever B ging's los damals. Jess Glynn war die Sängerin. Ein Dutzend Chart-Hits folgten und das hier ist ihre brandneue Single Company. Zusammen mit Chloe und Omah Lay. Übrigens ein Vorgeschmack aufs kommende Album.

Das waren sie, die 20 erfolgreichsten von euch meistgewünschten Hits der vergangenen Tage. Wir sind angekommen beim Chartthron auf Platz 1. Zum zweiten Mal Nico Santos. Der meistgewünschte Hit bei uns im Programm momentan. Why Don't You Stay?

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1: Euch einen schönen Abend derzeit melden. Neustadt am Schloss, Landestrost und Rodenberg. 18 Grad, dazu ist es leicht bewölkt. In Laatzen sind es 19 Grad und es ist bewölkt. Heute Abend bleibt es in unserer Region trocken, bei lockeren Wolken und etwas Wind. In den kommenden Stunden klart es an den meisten Orten weiter auf. In der Nacht ist es dann oft wolkenlos oder nur leicht bewölkt, bei etwa 10 bis 13 Grad. Morgen startet der Tag teils noch mit ein paar Wolken. Danach setzt sich wieder häufig die Sonne durch. Am Nachmittag wird es angenehm mit 17 bis 19 Grad. Auch am Dienstag und Mittwoch bleibt es ähnlich angenehm und stabil.
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3: Ich bin Jan-Henner Reitze. Zur Stunde gehen die Landtagswahl in Mecklenburg-Vorpommern und die Abgeordnetenhauswahl in Berlin zu Ende. Die Wahllokale schließen und dann wird ausgezählt. Umfragen hatten in Mecklenburg-Vorpommern vorausgesagt, dass sich die regierende SPD und die AfD ein enges Rennen um die Position als stärkste Kraft liefern würden. In Berlin zeichnete sich dies zwischen der regierenden CDU und den Linken ab. Schon Anfang Oktober, also in rund anderthalb Wochen, soll der Tankrabatt wieder in Kraft treten, der bei den Spritpreisen eine rechnerische Entlastung von knapp 17 Cent pro Liter Benzin oder Diesel bringen soll. Die meisten Autofahrer dürfte das freuen, doch es gibt auch Kritik an den Plänen der Bundesregierung, etwa von der Wirtschaftsweisen Veronika Grimm.
4: Der Tankrabatt unterstützt in den Augen der Wirtschaftsweisen Grimm eine alte Technologie, wenn man es so nennen will, die Energiequelle Erdöl. Auf Kosten der jungen Generation werde das Fahren mit Verbrennungsmotor durch den Tankrabatt unterstützt, kritisiert sie im Kölner Stadtanzeiger. Kritik kommt auch von Sozial- und Verbraucherverbänden. Der Tankrabatt sei Hilfe mit der Gießkanne. Alle werden bedacht, unabhängig davon, ob sie im Alltag viel oder wenig Geld zur Verfügung haben. Lea Matschulat, Nachrichtenredaktion.
3: Die drei deutschen Autobauer Volkswagen, Mercedes-Benz und BMW verlieren im Vergleich zur internationalen Konkurrenz weiter an Bedeutung. In der ersten Jahreshälfte sanken die Umsätze entgegen dem weltweiten Trend um 2,9%, so eine Analyse der Prüfungs- und Beratungsgesellschaft EY.
5: Einst das Aushängeschild für Made in Germany fährt die deutsche Autoindustrie den Wettbewerbern inzwischen hinterher. Im Umsatzranking von 19 Autokonzernen landen VW, Mercedes und BMW auf den drei letzten Plätzen. Unter dem Druck hoher Kosten, E-Mobilität und der wachsenden Konkurrenz, vor allem auch aus China und den USA, stehen in Deutschlands Autobranche aktuell tausende Jobs und ganze Werke auf der Kippe. Gegen den Kahlschlag wollen morgen an 200 Orten in ganz Deutschland mehr als 100.000 Beschäftigte auf die Straße gehen. Auf der Kippe. Gegen den Kahlschlag wollen morgen an 200 Orten in ganz Deutschland mehr als 100.000 Beschäftigte auf die Straße gehen.

0: 217 Springe Richtung Hannover zwischen Völksen und Bredenbeck-Steinkrug sind in beiden Richtungen Personen auf allen Fahrstreifen unterwegs. Der Verkehr für die Steinhuder Meerregion. Auf der A2 Dortmund Richtung Hannover staute sich zwischen Rehren und Bad Eilsen-Ost wegen einer Baustelle auf 14 Kilometern ab Rehren mit bis zu einer Stunde und drei Minuten Zeitverlust. Auf der B6 Wietzen Richtung Bremen zwischen Herrlichkeit und Torfweg laufen in beiden Richtungen Bergungsarbeiten. Hier kommen die 8 aktuellsten Blitzer für die Steinhuder Meerregion. Auf der B214 in Hambüren-Owelgönne wird geblitzt. Dazu auf der B215 in Nienburg, 500 Meter vor der Abfahrt Nienburg-Mitte. In Hannover-Nordstadt steht ein Blitzer auf dem Engelbosteler Damm Ecke Paulstraße. Außerdem wird in Hannover-Wettbergen auf der Hauptstraße Ecke Peperfeld kontrolliert. Weiter geht es in Neustadt-Bordenau auf dem Steinweg und in Neustadt-Otternhagen an der Waldbühne kurz nach dem Theater. In Nienburg steht ein Blitzer auf der Verdener Landstraße, 130 Meter vor dem Restaurant. Und in Uetze wird auf der Hauptstraße kurz nach dem Spielplatz geblitzt. Weitere aktuelle Blitzer in der Region gibt es auch jederzeit online und in unserer Meerradio-App. Gute Fahrt!
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1: Moin aus der Meerradio-Wetterredaktion. Im Moment melden Gümmer am Sportplatz und Roasen 14 Grad. Dazu ist es verbreitet bewölkt. Hilgermissen meldet 16 Grad, dort ist es klar. Heute Abend bleibt es meist trocken und windschwach. In der Nacht ziehen stellenweise mehr Wolken durch. Regen ist aber kein Thema. Dazu kühlt es auf etwa 10 bis 13 Grad ab. Morgen beginnt es bei uns oft noch mit einigen Wolken. Später gibt es wieder aufgelockerte Abschnitte und einen spürbaren, aber meist harmlosen Wind. Am Nachmittag wird es dabei angenehm mit 17 bis 19 Grad. Am Dienstag setzt sich das Wetter so fort. Nach frischem Beginn zeigt sich häufig die Sonne. Auch am Mittwoch bleibt es in weiten Teilen unserer Region ähnlich.
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3: Ich bin Jan-Henner Reitzer. Bei der Abgeordnetenhauswahl in Berlin ist die Linke nach Prognosen von ARD und ZDF stärkste Kraft geworden mit bis zu 26%, vor der CDU mit etwa 20%, die bisher den regierenden Bürgermeister gestellt hatte. Mit Abstand dahinter rangieren Grüne, AfD und SPD. Das BSW liegt um 5% und muss um den Einzug ins Abgeordnetenhaus bangen. Bei der Landtagswahl in Mecklenburg-Vorpommern ist die AfD nach Prognosen mit bis zu 38% stärkste Kraft geworden, vor der SPD von der bisherigen Ministerpräsidentin Manuela Schwesig mit bis zu 36,5%. Linke, Grüne und CDU erreichen nach den ersten Ergebnissen etwas mehr als 5%. Das BSW muss zittern, ob es für die 5%-Hürde reicht. Bei beiden Wahlen hat die CDU Stimmen verloren. Bundeskanzler Friedrich Merz sieht das auch als Signal an die Bundesregierung. Er wolle aber im Amt bleiben und an seinem Reformkurs festhalten, erklärte Merz.
4: Was jetzt zu tun ist, erfordert Rückgrat, Standhaftigkeit und Geduld. Ich werde das aufbringen, als Parteivorsitzender der CDU und vor allem als Bundeskanzler unseres Landes.
3: Weil die AfD die Landtagswahl in Sachsen-Anhalt gewonnen hatte, war diskutiert worden, ob Merz im Amt bleiben sollte. Die Wirtschaftsweise Veronika Grimm kritisiert die Entscheidung der Bundesregierung für eine Neuauflage des Tankrabatts. Auf Kosten der jungen Generation würden so Autos mit Verbrennungsmotor subventioniert, sagte Grimm dem Kölner Stadtanzeiger.
5: Die Wirtschaftsweise Grimm hält einen Tankrabatt für eine viel zu kurzfristig angelegte Maßnahme, mal ganz abgesehen davon, dass ein Tankrabatt die Autofahrer weiter am Sprit halte, auch aus wirtschaftlicher Sicht ein Fehler, findet sie. Statt des Tankrabatts, der nach jetzigem Plan mit Ablauf des Jahres auch schon wieder vorbei sein soll, fordert Grimm im Kölner Stadtanzeiger strukturelle Reformen. Der Tankrabatt soll Anfang Oktober in Kraft treten und den Spritpreis pro Liter um 17 Cent günstiger machen. Lea Matschulat, Nachrichtenredaktion.
3: Und zum Fußball. Leverkusen hat im ersten Sonntagsspiel der Bundesliga einen Heimsieg gefeiert, 2:0 gegen Leipzig. In der Tabelle verbessert sich Leverkusen auf Platz 5, Leipzig ist nur noch Achter.
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1: Vorsicht auf der B3 Celle Richtung Hannover. Am Kreuz Messeschnellweg gibt es eine ungesicherte Unfallstelle und auf der B65 Richtung Celle besteht dadurch ebenfalls Gefahr. Auf der A2 Hannover Richtung Dortmund staut es sich zwischen Rehren und Bad Eilsen Ost wegen einer Baustelle auf 14 Kilometern ab Rehren. Der Zeitverlust beträgt bis zu 1 Stunde und 3 Minuten. Fahrt vorsichtig an das Stauende heran. Vorsicht auf der B6 zwischen Herrlichkeit und Torfweg. In beiden Richtungen besteht Gefahr durch Bergungsarbeiten. In Lehrte ist die K134 zwischen Immensen und dem Abzweig nach Alixe in beiden Richtungen gesperrt.
6: Frisch gemeldet, das sind die 8 aktuellsten Blitzer in der Region. Auf der B214 in Hambüren-Ovelgönne und auf der B215 in Nienburg, 500 Meter vor der Abfahrt Nienburg-Mitte, wird geblitzt. Dazu in Uetze auf der Hauptstraße, kurz nach dem Spielplatz, und in Neustadt-Otternhagen an der Waldbühne, kurz nach dem Theater. In Hannover-Nordstadt steht ein Blitzer auf dem Engel-Bosteler Damm, Ecke Paulstraße. Ebenso in Helbsen-Südhorsten auf der Südhorster Straße, Ecke Bahnhofstraße. Weiter geht's in Nienburg auf der Verdener Landstraße, 130 Meter vor dem Restaurant, und in der Wedemark auf der Kaltenweider Straße in Geilhof. Alle weiteren Meldungen findet ihr wie immer auch auf der Meerradio-Website und in unserer App. Kommt gut durch.
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1: Im Moment melden Hannover am Maschsee und Messenkamp 15 Grad, in Bröckel sind es 16, dazu ist es überall klar. Bei uns rund ums Steinhuder Meer zeigt sich der Abend meist klar und trocken. In den nächsten Stunden ist es oft klar oder nur locker bewölkt, dazu weht schwacher bis leichter Wind. In der Nacht kühlt es auf etwa 11 bis 13 Grad ab. Morgen startet der Tag teils mit mehr Wolken, später gibt es wieder sonnige Abschnitte und am Nachmittag werden 17 bis 19 Grad erreicht. Auch am Dienstag und Mittwoch bleibt es überwiegend aufgelockert.
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3: Ich bin Jan-Henna Reitzer. Bei der Abgeordnetenhauswahl in Berlin ist die Linke nach ersten Hochrechnungen mit etwa 25% stärkste Kraft geworden. Vor der CDU mit etwa 20%, die bisher regiert hatte. Mit etwas Abstand folgen Grüne, AfD und SPD. Das BSW muss zittern, ob es für die 5%-Hürde reicht. Genauso wie in Mecklenburg-Vorpommern bei der Landtagswahl dort ist die AfD nach Hochrechnungen mit etwa 37% stärkste Kraft geworden, knapp vor der SPD von Ministerpräsidentin Manuela Schwesig. Die CDU muss mit ihrem schlechtesten Ergebnis in der Geschichte von Landtagswahlen rechnen. Bundeskanzler Friedrich Merz will trotz der Verluste seiner Partei im Amt bleiben und an den Reformen der Bundesregierung festhalten.
4: In Mecklenburg-Vorpommern Riesenjubel bei der AfD, Stand jetzt kann sie ihr Ergebnis mehr als verdoppeln. Schockstarre dagegen bei der CDU. Die Christdemokraten stürzen auf ihr bundesweit schwächstes Landtagswahlergebnis seit Gründung der Bundesrepublik. Ungewöhnlich für Kanzler Merz, der CDU-Chef ist kurz nach Veröffentlichung der ersten Zahlen in der Parteizentrale ans Mikro getreten. Das Wahlergebnis in MacPom hatte als Desaster bezeichnet. Der Rückenwind aus Berlin ist ausgeblieben, sagte er. Merz übernimmt die Verantwortung. Ob die Partei aber weiterhin hinter ihm steht, bleibt abzuwarten. David Riemer, Nachrichtenredaktion.
3: AfD-Chefin Alice Weidel sieht in den Verlusten der CDU bei den Wahlen dagegen ein Signal an Kanzler Merz, Konsequenzen zu ziehen. Den Kurs der Bundesregierung bewertete Weidel im ZDF als gescheitert.
5: Die Wähler wählen uns vermehrt und geben uns diese starken Ergebnisse mit den stärksten Zuwächsen, weil sie endlich einen Politikwechsel wollen.
3: Die AfD hatte schon die Landtagswahl in Sachsen-Anhalt gewonnen, was eine Diskussion um die politische Zukunft von Kanzler Merz ausgelöst hatte. Das iranische Militär warnt die USA vor neuen Angriffen. Das würde eine schmerzhafte Antwort nach sich ziehen, hieß es aus Teheran, auch für Verbündete der USA in der Region. Angeblich sollen arabische Nachbarländer geplanten neuen Angriffen auf den Iran zugestimmt haben. Ein Ausweg in dem Konflikt, auch um die Straße von Hormuz, ist weiter nicht in Sicht. Und zum Fußball. In den Sonntagsspielen der Bundesliga haben sich die Aufsteiger Schalke und Elversberg unentschieden getrennt. Das Spiel endete 0:0. Außerdem gewann Leverkusen 2:0 gegen Leipzig.
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1: Vorsicht auf der A2 Hannover Richtung Dortmund zwischen Rehren und Bad Alsen-Ost. Dort staut es sich wegen einer Baustelle auf 14 Kilometern ab Rehren. Der Zeitverlust liegt bei bis zu 1 Stunde und 3 Minuten. Vorsichtig am Stauende. In der Gegenrichtung steht ein defektes Fahrzeug auf dem rechten Fahrstreifen. Vorsicht auf der B6 zwischen Herrlichkeit und Torfweg. Dort gibt es in beiden Richtungen eine Gefahr durch Bergungsarbeiten. In Lehrte ist die K134 zwischen Immensen und dem Abzweig nach Alixe gesperrt. Diese 8 Blitzer habt ihr uns zuletzt gemeldet. Auf der B214 in Hambüren-Ovelgönne wird geblitzt. Auf der B215 in Nienburg steht ein Blitzer 500 Meter vor der Abfahrt Nienburg-Mitte. In Hannover-Nordstadt wird am Engelbostler Damm kontrolliert, Ecke Paulstraße. Dazu in Hannover-Wettbergen auf der Hauptstraße Ecke Peperfeld. In Neustadt-Otternhagen steht ein Blitzer an der Waldbühne, kurz nach dem Theater. Außerdem in Nienburg auf der Verdener Landstraße, 130 Meter vor dem Restaurant und in Uetze auf der Hauptstraße, kurz nach dem Spielplatz. Und in der Wedemark in Geilhof auf der Kaltenweiderstraße. Einen Überblick über alle aktuellen Blitzer findet ihr auch online auf der Meerradio-Website und in unserer App. Kommt gut durch.
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1: Moin aus der Meerradio-Wetterredaktion. Momentan messen wir in Schaumburg-Bekedorf und Rinteln an der Weserpromenade 15 Grad. Dazu ist es klar. Über der Steinhuder Meerregion zeigt sich der Abend meist trocken. In den nächsten Stunden lockern die Wolken weiter auf. Dazu weht nur schwacher bis leichter Wind. In der Nacht wird es fast überall klar oder nur gering bewölkt. Die Tiefstwerte liegen dann meist zwischen 9 und 12 Grad. Morgen startet der Tag freundlich. Später setzt sich an den meisten Orten wieder ein Mix aus Sonne und lockeren Wolken durch. Insgesamt bleibt es angenehm. Von Montag bis Mittwoch ändert sich wenig. Oft scheint die Sonne, es bleibt weitgehend trocken. Die höchsten Werte erreichen morgen meist 17 bis 19 Grad.
2: Nachrichten. Ich bin Jan-Henna Reitze. Die Linke hat nach Hochrechnungen die Abgeordnetenhauswahl in Berlin gewonnen und kommt auf etwa 25% der Stimmen. Spitzenkandidatin Elif Ereib könnte damit regierende Bürgermeisterin werden in einer möglichen Koalition mit Grünen und SPD. Als die ersten Ergebnisse bekannt wurden, ließ sich Ereib von ihrer Partei feiern.
3: Liebes Berlin, liebe Berlinerinnen, liebe Berliner, ab heute verändern wir gemeinsam unser Berlin und machen es zu einem besseren Ort, alle zusammen.
2: Bisher hatte in Berlin die CDU regiert, die aber mit etwa 20% nur noch auf Platz 2 liegt. Bei den Landtagswahlen in Mecklenburg-Vorpommern ist die AfD mit etwa 37% nach Hochrechnungen stärkste Kraft geworden, knapp vor der SPD von Ministerpräsidentin Manuela Schwesig. Die CDU ist mit nur noch knapp über 5% dagegen abgestürzt. Trotzdem will Bundeskanzler Friedrich Merz im Amt bleiben und an seinem Reformkurs festhalten. Frage an David Riemer, der die Wahlen für uns verfolgt. Hat Merz denn noch die volle Rückendeckung seiner Partei?
4: Ja, schwer zu sagen, was da hinter den Kulissen heute oder auch in den nächsten Tagen passiert. Merz selbst will jedenfalls nicht hinwerfen.
5: Was jetzt zu tun ist, erfordert Rückgrat, Standhaftigkeit und Geduld. Ich werde das aufbringen, als Parteivorsitzender der CDU und vor allem als Bundeskanzler unseres Landes.
4: Ob die Partei aber weiterhin geschlossen hinter ihm stehen wird, abwarten.
2: Dankeschön, David. Bei der Parlamentswahl in Russland ist die Kreml-Partei Geeintes Russland erwartungsgemäß zur stärksten Kraft erklärt worden. Die regierende Partei kommt nach Prognosen des staatlichen russischen Meinungsforschungsinstituts auf knapp 50% der Stimmen. Alle zugelassenen Parteien stehen hinter dem Kurs von Präsident Wladimir Putin. Oppositionsparteien waren ausgeschlossen worden. Und zum Sport. In der Fußball-Bundesliga haben sich die Aufsteiger unentschieden getrennt. Schalke und Elversberg spielten 0:0. In der Tabelle steht Elversberg aktuell auf Platz 7, Schalke ist 11. Ein Heimsieg gelang dem Tabellenfünften Leverkusen mit 2:0 gegen Leipzig. RB ist damit nur noch auf Platz 9 in der Tabelle.
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1: Aktuell auf den Straßen. Auf der A2 Hannover Richtung Dortmund staut es sich zwischen Rehren und Bad Alsen-Ost wegen einer Baustelle auf 9 Kilometern. Wenn ihr euch auskennt, umfahrt das Gebiet weiträumig. Vorsicht auf der B6 zwischen Herrlichkeit und Torfweg. Dort laufen in beiden Richtungen Bergungsarbeiten. Hier kommen die 8 aktuellsten Blitzer für die Steinhuder Meerregion. Auf der B214 in Hambüren-Ovelgönne wird geblitzt. Auf der B215 in Nienburg steht ein Blitzer, 500 Meter vor der Abfahrt Nienburg-Mitte. In Hannover-Nordstadt steht ein Blitzer auf dem Engelbosteller Damm Ecke Paulstraße. Dazu in Hannover-Wettbergen auf der Hauptstraße Ecke Pepperfeld. In Neustadt-Otternhagen steht ein Blitzer auf der Stiethaff an der Waldbühne, kurz nach dem Theater. Weiter geht es in Nienburg auf der Verdener Landstraße, 130 Meter vor dem Restaurant, und in Uetze auf der Hauptstraße, kurz nach dem Spielplatz. Außerdem in der Wedemark, in Geilhof auf der Kaltenweider Straße. Weitere aktuelle Blitzer in der Region gibt es auch jederzeit online und in unserer Meerradio-App. Gute Fahrt!
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2: Euch einen schönen Abend. Derzeit melden Rehburg in der Innenstadt, Marklohe und Bad Alsen jeweils 15 Grad. Dazu ist es überall klar. Heute Abend ist es meist gering bewölkt und windschwach. In der Nacht bleibt es oft locker bewölkt oder klar. Dazu kühlt es auf etwa 10 bis 13 Grad ab. Morgen beginnt der Tag noch recht freundlich. Im Tagesverlauf ziehen aber mehr Wolken durch. Regen ist kaum ein Thema. Am Dienstag setzt sich dann wieder verbreitet sonniges Wetter durch. Auch am Mittwoch bleibt es ähnlich angenehm mit Höchstwerten zwischen 18 und 20 Grad.
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3: Ich bin Diana Kramer. Pleite für die CDU bei den Landtagswahlen in Mecklenburg-Vorpommern und Berlin. Im Nordosten ist die CDU auf ihr schlechtestes Ergebnis der Nachkriegsgeschichte abgestürzt. In der Hauptstadt wird die Linke deutlich stärkste Kraft vor der CDU, wie aus den Hochrechnungen von AD und ZDF hervorgeht. Kanzler und CDU-Chef Friedrich Merz will trotz der Wahlschlappen im Amt bleiben.
4: In Berlin könnte die Linke zum ersten Mal die regierende Bürgermeisterin stellen und der CDU den Posten abnehmen. In Mecklenburg-Vorpommern wird die AfD stärkste Kraft. Eine Regierungsbeteiligung ist aber unwahrscheinlich, weil die anderen Parteien eine Zusammenarbeit mit ihr ablehnen. Für Kanzler Merz sind die Ergebnisse ein weiterer schwerer Rückschlag. Er will den Reformkurs seiner schwarz-roten Regierung trotzdem fortsetzen. Die Debatte um seine Person und die Brandmauer zur AfD dürfte in den nächsten Tagen wieder hochkochen. Aus Berlin, David Riemer.
3: Laut Hochrechnung wird die AfD in Mecklenburg-Vorpommern mit 37,9% stärkste Kraft. Die SPD von Ministerpräsidentin Schwesig kommt auf 35,7%. Schwesig unterstrich dennoch ihren Anspruch auf das Amt der Ministerpräsidentin, sagte sie im ZDF.
5: Die AfD hat keine Mehrheiten, einer Regierung zu bilden. Die Mehrheit liegt bei den demokratischen Parteien. Und ich wünsche mir, dass alle ins Gespräch gehen unter den Demokraten und ausloten, wie man gemeinsam eine demokratische Regierung bilden kann.
3: Die amtierende Ministerpräsidentin von Mecklenburg-Vorpommern, Manuela Schwesig. Ein neues Parlament ist auch in Russland gewählt worden. Nach ersten Ergebnissen ist die Kreml-Partei Geeintes Russland erwartungsgemäß stärkste Kraft. Die regierende Partei kommt nach Prognosen des staatlichen russischen Meinungsforschungsinstituts auf knapp 50% der Stimmen. Alle für die Wahl zugelassenen Parteien stehen hinter dem Kurs von Präsident Putin. Zum Fußball. In den Sonntagsspielen der Bundesliga haben sich die Aufsteiger Schalke und Elversberg 0:0 unentschieden getrennt. Außerdem gewann Leverkusen 2:0 gegen Leipzig. Und zum Abschluss des vierten Spieltags hat Aufsteiger Paderborn den ersten Sieg im Oberhaus seit mehr als 6 Jahren eingefahren. Die Ostwestfalen gewannen gegen Hoffenheim mit 3:1.
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2: Vorsicht auf der B6 zwischen Herrlichkeit und Torfweg wegen Bergungsarbeiten in beiden Richtungen. Auf der A2 Hannover Richtung Dortmund staut es sich zwischen Rehren und Bad Alsen Ost wegen einer Baustelle auf 9 Kilometern mit bis zu 38 Minuten Zeitverlust. Wenn ihr euch auskennt, umfahrt das Gebiet weiträumig. Vorsichtig an das Stauende heranfahren. Diese 8 Blitzer habt ihr uns zuletzt gemeldet. Auf der B214 wird in Hambüren-Ovelgönne kontrolliert. Auf der B215 in Nienburg steht ein Blitzer 500 Meter vor der Abfahrt Nienburg-Mitte. In Hannover-Nordstadt wird am Engel-Bosteler Damm geblitzt, Ecke Paulstraße. Dazu kommt Hannover-Wettbergen auf der Hauptstraße Ecke Peperfeld. In Nienburg steht außerdem ein Blitzer auf der Verdener Landstraße 130 Meter vor dem Restaurant. Weiter geht es in Neustadt, in Bordenau auf dem Steinweg und in Otternhagen an der Waldbühne kurz nach dem Theater. Und in Geilhof wird auf der Kaltenweider Straße kontrolliert. Einen Überblick über alle aktuellen Blitzer findet ihr auch online auf der Meerradio-Website und in unserer App. Kommt gut durch.
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1: Ich bin Diana Kramer. 2 Wochen nach dem Sieg der AfD bei der Landtagswahl in Sachsen-Anhalt ist die Partei auch in Mecklenburg-Vorpommern nach jüngsten Hochrechnungen stärkste Kraft. Trotz einer starken Aufholjagd vor der Wahl konnte sich die SPD von Ministerpräsidentin Manuela Schwesig am Ende nicht durchsetzen. Sie liegt aktuell hinter der AfD. Die CDU in Mecklenburg-Vorpommern ist erstmals in einer Hochrechnung unter 5% gerutscht. Die AfD sieht die Partei nur noch bei 4,9%. In der Geschichte der Bundesrepublik ist die CDU bisher bei Landtagswahlen noch nie an der 5%-Hürde gescheitert. Parteichef und Kanzler Friedrich Merz hatte sich am Abend direkt nach der ersten Prognose geäußert.
2: Das Ergebnis in Mecklenburg-Vorpommern können wir nicht schönreden. Es ist ein Desaster. Die CDU hat gekämpft, aber es ist am Ende die CDU zerrieben worden in der Zuspitzung zwischen SPD und AfD.
1: Von Konsequenzen oder einem Rücktritt, wie zuletzt aus mehreren Richtungen gefordert, sprach Merz nicht. Auch in Berlin konnte sich die CDU nicht durchsetzen. In der Hauptstadt wurde bei der Wahl zum Abgeordnetenhaus die Linke stärkste Kraft vor der CDU. David Riemer berichtet.
3: Es ist gut möglich, dass Spitzenkandidatin Elif Eralp regierende Bürgermeisterin in der Hauptstadt wird. Und das hat sie am Abend dazu gesagt.
4: Liebe Berlinerinnen, liebe Berliner, ab heute verändern wir gemeinsam unser Berlin und machen es zu einem besseren Ort. Alle zusammen!
3: Also für eine stabile Mehrheit im Landesparlament braucht es jetzt Dreierbündnisse und die regierende Koalition aus CDU und SPD hat ihre Mehrheit ganz klar verloren. Aus Berlin, David Riemer.
1: Auch in Russland wurde an diesem Wochenende gewählt. Bei der 3-tägigen Parlamentswahl ist nach ersten Ergebnissen die Kreml-Partei Geeintes Russland erwartungsgemäß stärkste Kraft. Sie kommt nach staatlichen Angaben auf knapp 50%. Alle für die Wahl zugelassenen Parteien stehen hinter dem Kurs von Präsident Putin. Und zum Fußball. Zum Abschluss des 4. Bundesligaspieltags hat Aufsteiger Paderborn mit 3:1 Hoffenheim besiegt. Zuvor hatten sich die Aufsteiger Schalke und Elversberg 0:0 unentschieden getrennt. Und Leverkusen gewann 2:0 gegen Leipzig.

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1: Ich bin Diana Kramer. Es war Tag der Entscheidung in Berlin und Mecklenburg-Vorpommern. In beiden Bundesländern wurden neue Landesparlamente gewählt. In Mecklenburg-Vorpommern wurde laut Hochrechnungen die AfD stärkste Kraft vor der SPD und die CDU fliegt laut ARD aus dem Landtag.
2: Riesenjubel bei der AfD, Stand jetzt kann sie ihr Ergebnis mehr als verdoppeln. Schockstarre dagegen bei der CDU. Die Christdemokraten stürzen auf ihr bundesweit schwächstes Landtagswahlergebnis seit Gründung der Bundesrepublik. Ungewöhnlich für Kanzler Merz, der CDU-Chef ist kurz nach Veröffentlichung der ersten Zahlen in der Parteizentrale ans Mikro getreten. Das Wahlergebnis in MacPom hat er als Desaster bezeichnet. Der Rückenwind aus Berlin ist ausgeblieben, sagte er. Merz übernimmt die Verantwortung. Ob die Partei aber weiterhin hinter ihm steht, bleibt abzuwarten. Aus Berlin, David Riemer.
1: Bei der Wahl zum Berliner Abgeordnetenhaus sehen alle Hochrechnungen die Linke als Wahlsiegerin. Die CDU, die bisher den regierenden Bürgermeister stellt, kommt nur noch auf Platz 2. Damit hat die CDU bei beiden Landtagswahlen ein weiteres Debakel erlebt. Diese Wahrscheinlichkeit hatte bereits seit Tagen für eine Debatte um die politische Zukunft von Bundesparteichef und Kanzler Friedrich Merz gesorgt. Aber in seinem Statement am frühen Abend zeigte sich Merz zwar bestürzt, gleichzeitig aber bereit, um sein Amt zu kämpfen. Die weiteren Themen. Pflegedienste kritisieren, dass Versichertenkarten von Pflegebedürftigen immer wieder zum Scannen in Arztpraxen vorgelegt werden müssen. Das sei Zeitverschwendung, sagt der Präsident des Bundesverbands privater Anbieter sozialer Dienste Bernd Meurer. Er fordert stattdessen einen digitalen Datenabgleich.
3: Arztpraxen, die Pflegebedürftigen regelmäßig Medikamente verschreiben, brauchen bisher einmal pro Quartal vor Ort in ihrer Praxis die Versichertenkarte, sonst klappt die Abrechnung nicht. Nur dafür müssen Angehörige regelmäßig vorbeikommen oder Mitarbeitende von Pflegediensten. Die verschwenden damit nach Daten des Verbands privater Pflegeanbieter mehr als 2 Millionen Arbeitsstunden pro Jahr. Um das zu beenden, müsse es per Gesetz möglich gemacht werden, die Daten online abzugleichen. Jan-Henner Reitzer, Nachrichtenredaktion.
1: Zum Fußball. In den Sonntagsspielen der Bundesliga haben sich Aufsteiger Schalke und Elversberg 0:0 unentschieden getrennt. Außerdem gewann Leverkusen 2:0 gegen Leipzig. Zum Abschluss des vierten Spieltags hat Aufsteiger Paderborn mit 3:1 Hoffenheim besiegt.

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1: Ich bin Diana Kramer. Nach der Landtagswahl in Mecklenburg-Vorpommern liegt das vorläufige offizielle Endergebnis vor. Die AfD hat die Wahl mit 38,2% der Stimmen gewonnen. Auf Platz 2 folgt die SPD mit 35,5%. Daneben ziehen die Linke und die Grünen in den Schweriner Landtag ein. CDU und BSW sind knapp gescheitert. Mit 4,9% fuhr die CDU das schlechteste Ergebnis bei einer Landtagswahl in der Geschichte der Bundesrepublik ein. Bundesparteichef und Kanzler Friedrich Merz sagte noch am Wahlabend:
2: Das Ergebnis in Mecklenburg-Vorpommern können wir nicht schönreden. Es ist ein Desaster. Was jetzt zu tun ist, erfordert Rückgrat, Standhaftigkeit und Geduld. Ich werde das aufbringen, als Parteivorsitzender der CDU und vor allem als Bundeskanzler unseres Landes.
1: Bundeskanzler Friedrich Merz. Auch in Berlin konnte sich die CDU nicht durchsetzen. In der Hauptstadt wurde bei der Wahl zum Abgeordnetenhaus die Linke stärkste Kraft. David Riemer berichtet.
3: Es ist gut möglich, dass Spitzenkandidatin Elif Eralp regierende Bürgermeisterin in der Hauptstadt wird. Und das hat sie am Abend dazu gesagt.
4: Liebe Berlinerinnen, liebe Berliner, ab heute verändern wir gemeinsam unser Berlin und machen es zu einem besseren Ort.
3: Also für eine stabile Mehrheit im Landesparlament braucht es jetzt Dreierbündnisse und die regierende Koalition aus CDU und SPD hat ihre Mehrheit ganz klar verloren. David Riemer, Berlin.
1: Auch in Russland wurde am Wochenende gewählt. Bei der dreitägigen Parlamentswahl ist nach ersten Ergebnissen die Kreml-Partei Geeintes Russland erwartungsgemäß stärkste Kraft. Sie steuert laut russischen Medien auf eine Zweidrittelmehrheit der Stimmen zu und kommt nach staatlichen Angaben auf mehr als 57%. Unabhängige Experten und die Opposition im Exil warfen der russischen Wahlleitung vor, die Ergebnisse zu fälschen. Alle 10 zugelassenen Parteien gelten als kremlnah und als Unterstützerinnen des von Putin befohlenen Kriegs gegen die Ukraine. Und noch zum Fußball. Zum Abschluss des 4. Bundesligaspieltags hat Aufsteiger Paderborn mit 3:1 Hoffenheim besiegt. Zuvor hatten sich die Aufsteiger Schalke und Elversberg 0:0 unentschieden getrennt. Und Leverkusen gewann 2:0 gegen Leipzig.

0: Ich bin Diana Kramer. Nach der Landtagswahl in Mecklenburg-Vorpommern liegt das vorläufige offizielle Ergebnis vor. Die AfD hat die Wahl mit 38,2% der Stimmen gewonnen. Auf Platz 2 folgt die SPD mit 35,5%. Daneben ziehen auch die Linke und die Grünen in den Schweriner Landtag ein. CDU und BSW scheitern knapp. Vor allem für die Kanzlerpartei ist das ein Debakel.
1: Jubelstimmung bei der AfD, die nach ihrem jüngsten Coup in Sachsen-Anhalt nun auch in Mecklenburg-Vorpommern zur stärksten Kraft aufgestiegen ist. Allerdings reicht es in Schwerin nicht zum Regieren, weil keine andere Partei mit den Rechten koalieren will. Ministerpräsidentin Schwesig wird nun über die Bildung einer rot-rot-grünen Koalition verhandeln. Bitter endete der Wahlabend für die einstige Volkspartei CDU. Erstmals überhaupt scheiterte sie bei einer Landtagswahl an der 5%-Hürde. Aus Schwerin, André Ballin.
0: Bitterer Wahlabend auch für die CDU in Berlin. In der Hauptstadt wird die Linke bei der Abgeordnetenhauswahl deutlich stärkste Kraft vor der CDU, wie aus letzten Hochrechnungen hervorgeht. Die Linke könnte mit Spitzenkandidatin Elif Erab damit erstmals die regierende Bürgermeisterin stellen und der CDU den Posten abnehmen. Der angeschlagene Kanzler und CDU-Chef Friedrich Merz machte deutlich, dass er beide Ämter behalten und den Reformkurs seiner Regierung fortsetzen will. Der ukrainische Präsident Zelensky hat für seinen Besuch in New York nächste Woche auch ein Treffen mit US-Präsident Donald Trump angekündigt. Er habe mit Trump telefoniert und eine Reihe von Themen besprochen, teilte Zelensky bei Telegram mit. Im Fokus sollen neue Verhandlungen zur Beendigung des Ukraine-Kriegs stehen. Das Treffen ist bei der Generalversammlung der Vereinten Nationen in New York geplant. Zum Fußball. In der Bundesliga haben sich die Aufsteiger Schalke und Elversberg 0